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1: Wahlkreis Unterland, jetzt trudeln andere Vorschläge ein. Ast kracht auf Straße, Gärtner überprüfen Bäume in Bozen. Das Wetter, viele Wolken, später Regen. Ich bin Florian Scheringer, guten Morgen.
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1: Im Zuge der Diskussion um die Wahlkreisverschiebung im Unterland gibt es neben viel Kritik jetzt auch einige Alternativvorschläge. Der parteilose Landtagsabgeordnete Andreas Leiter-Reber fordert, dass es bei den Parlamentswahlen in Südtirol überhaupt nur einen Wahlkreis geben sollte. Dann würden die Kandidaten nach dem Verhältniswahlrecht gewählt. Das würde die politische Realität Südtirols besser widerspiegeln, findet Leiter-Reber. Die Freiheitlichen hingegen wollen den Senatswahlkreis Unterland noch viel weiter verkleinern, sodass nur noch Bozen, Leifers und Branzol drin sind, die mehrheitlich italienischsprachig sind. Alle anderen Überätscher- und Unterlandler-Gemeinden sollten an den Wahlkreis Meran angeschlossen werden und einen sogenannten Wahlkreis an der Etsch bilden, so die Freiheitlichen. Wer heute durch Bozen spaziert, der wird sich vielleicht von großen Bäumen fernhalten. In der Laurinstraße war ja am Nachmittag ein riesiger Ast von einem Baum abgebrochen und heruntergestürzt und hatte 3 Menschen getroffen. Eine Frau und ihr Kind wurden leicht verletzt, ein etwa 50-jähriger Mann schwer. Er liegt noch im Krankenhaus. Die betroffene Ulme war innen offenbar morsch. Jetzt schauen sich die Stadtgärtner alle Bäume in der Umgebung an. Da hängen ja viele Äste über der Straße. Die Gärtner prüfen die Gesundheit der Bäume, damit sich so ein Vorfall wie gestern nicht wiederholt. Heute verwandelt sich ein kleines Dorf in Nordtirol wieder zur internationalen Bühne für Politik, Wirtschaft und Wissenschaft. Das Europäische Forum Alpbach geht los. 4000 Teilnehmer aus der ganzen Welt werden erwartet, darunter auch mehrere Staatsoberhäupter. Ein zentraler Punkt des heurigen Forums ist das Thema Regionen. Laut den Organisatoren brauche Europa starke Regionen, so wie etwa die Euregio Südtirol-Tirol-Trentino, um insgesamt stark dazustehen. Das Forum Alpbach dauert bis nächste Woche Freitag. Schauen wir in die Schweiz, nach Grand-Montana. Der Besitzer der Bar, in der bei der Brandkatastrophe in der Silvesternacht 41 Menschen gestorben sind, sitzt jetzt im Gefängnis. Er soll seine Frau nämlich so schwer misshandelt haben, dass sie ins Krankenhaus eingeliefert werden musste. Die Anwälte des Ehepaars haben die Festnahme bestätigt. Sie betonen aber auch, dass die nun erhobenen Vorwürfe ausschließlich das Privatleben des Paares betreffen würden. Gegen die beiden Barbesitzer wird nach dem Brand in der Silvesternacht wegen fahrlässiger Tötung, fahrlässiger Körperverletzung und fahrlässiger Brandstiftung ermittelt. Und zum Schluss noch Formel 1. Beim Großen Preis der Niederlande hat sich Weltmeister Lando Norris den Sieg geholt. Es ist der 2. Sieg in Folge für den McLaren-Piloten. 2. ist der WM-führende Kimi Antonelli geworden, vor seinem Mercedes-Kollegen George Russell. Max Verstappen ist bei seinem Heim-Grand Prix schon in Runde 1 in die Wand gekracht und ausgeschieden.
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1: Jetzt in der Früh halten sich einige Wolken, vor allem im Finchgau und Pustertal ist der Himmel dagegen recht klar. Aktuell messen wir 20 Grad in Bozen, 17 in Schlanders, 15 in Bruneck und 14 Grad hat es in Sterzing. Im Tagesverlauf steigen die Temperaturen auf 25 bis 30 Grad. Dazu gibt es einen Mix aus Sonne und Wolken. Der Nachmittag bringt dann einige Regenschauer und Gewitter.
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1: Es ist 7 Uhr.
2: Wahlkreisstreit, jetzt gibt es neue Vorschläge. Ast stürzt auf Menschen, Bozen überprüft seine Bäume. Das Wetter, es halten sich noch viele Restwolken. Ich bin Florian Scheringer, guten Morgen.
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2: Es wird weiter diskutiert über die Wahlkreisverschiebung im Unterland. Neben viel Kritik gibt es nun aber auch einen Alternativvorschlag, Stefanie Terzer.
4: Ja, die Freiheitlichen zum Beispiel fordern, dass der Senatswahlkreis Unterland noch weiter verkleinert werden soll. Es sollten dort nur noch Bozen, Leifers und Brandzoll drin sein. Alle anderen Gemeinden im Überetsch und im Unterland sollten zum Wahlkreis Meran kommen und einen Wahlkreis an der Etsch bilden, heißt es von den Freiheitlichen. Der zweite Vorschlag kommt vom parteilosen Landtagsabgeordneten Andreas Leiter-Reber. Er fordert, dass es bei Parlamentswahlen in Südtirol überhaupt nur einen Wahlkreis geben sollte. Die Kandidaten würden dann nach dem Verhältniswahlrecht gewählt und das würde laut Leiter-Reber die politische Realität in Südtirol besser widerspiegeln.
2: Heute Abend gibt es übrigens mal wieder ein Treffen der SVP-Spitze. Dort soll noch einmal über das Thema diskutiert werden. Wer heute durch Bozen spaziert, hat wohl ein etwas mulmiges Gefühl in der Nähe von großen Bäumen. In der Laurinstraße war ja am Nachmittag ein riesiger Ast abgebrochen und hatte drei Menschen getroffen. Eine Frau und ihr Kind wurden leicht verletzt, ein etwa 50-jähriger Mann schwer. Er liegt noch im Krankenhaus. Die betroffene Ulme war innen offenbar morsch. Jetzt schaut sich die Stadtgärtnerei alle Bäume in der Umgebung an. Da hängen ja viele Äste über der Straße. Die Gärtner prüfen die Gesundheit der Bäume, damit sich so ein Vorfall wie gestern nicht wiederholt. Schauen wir in die Schweiz nach Grand-Montana. Der Besitzer der Bar, in der bei der Brandkatastrophe in der Silvesternacht 41 Menschen gestorben sind, sitzt jetzt im Gefängnis. Er soll seine Frau nämlich so schwer misshandelt haben, dass sie ins Krankenhaus eingeliefert werden musste. Gegen die beiden Barbesitzer wird nach dem Brand in der Silvesternacht auch weiterhin ermittelt, wegen fahrlässiger Tötung, fahrlässiger Körperverletzung und fahrlässiger Brandstiftung. Heute verwandelt sich ein kleines Dorf in Nordtirol wieder zur internationalen Bühne für Politik, Wirtschaft und Wissenschaft. Das Europäische Forum Alpbach geht los. 4000 Teilnehmer aus der ganzen Welt werden erwartet, darunter auch mehrere Staatsoberhäupter. Ein zentraler Punkt des heurigen Forums ist das Thema Regionen. Laut den Organisatoren brauche Europa starke Regionen, so wie etwa die Euregio, Südtirol, Tirol, Trentino, um insgesamt stark dazustehen. Das Forum Alpbach dauert bis nächste Woche Freitag. Und zum Schluss noch Formel 1. Beim Großen Preis der Niederlande hat sich Weltmeister Lando Norris den Sieg geholt. Es ist der zweite Sieg in Folge für den McLaren-Piloten. Zweiter ist der WM-führende Kimi Antonelli geworden, vor seinem Mercedes-Kollegen George Russell. Max Verstappen ist bei seinem Heim-Grand Prix schon in Runde 1 in die Wand gekracht und ausgeschieden. Und heute gibt's Sonne, Wolken und später ein paar Gewitter. Gleich mehr zum Wetter.
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2: Südtirol wacht auf unter einem teils klaren und teils wolkenverhangenen Himmel. Dicke Wolken halten sich vor allem in der Mitte des Landes. Jetzt hat es 19 Grad in Meran, 16 in Franzensfeste, 13 in Deutschnofen und 12 Grad messen wir in Welsberg. Am Nachmittag bilden sich im ganzen Land dunkle Wolken und es kann regnen. Auch Blitz und Donner sind möglich. Die Höchstwerte liegen heute zwischen 25 und 30 Grad.
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8: Schönen guten Morgen aus der Landesverkehrsmeldezentrale. Ich bin Manuel Scutellaro. Auf der Jaufenpassstraße bei Kalch kommt es zu zeitweiligen Sperren bis zu 30 Minuten wegen Arbeiten. Und Einbahnregelungen wegen Bauarbeiten gibt es im Passheiertal zwischen Riffern und Saldaus, im Ultental bei St. Pankratz und im Gardertal zwischen Picolein und Zwischenwasser. Kommen Sie gut und sicher ans Ziel.
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9: Ganz genau so ist es am Montag. Guten Morgen im Südtirolerischen und darüber hinaus.
10: Es geht nach Rio, Rio de Janeiro.
9: Ich bin Alexander Lanz, Ihr Begleiter. Im hoffentlich dann auch für Sie munter machen.

Um 6.24 Uhr war Sonnenaufgang auf unserer Sonnenterrasse hier in Pfalzen von Radio 2000, derzeit plus 14 Grad, eben gemessen. 8 Minuten nach 7.

Zumindest eine Woche noch meteorologischer Sommer und anschließend soll der Herbst da sein ab 1. September. Das ist der Lauf der Zeiten. Frühling, Sommer, Herbst oder Winter, wir sind da für Sie. Da freuen wir uns, wenn Sie uns zuhören.

0: Montag, Wochenstart und wenn erst der Abend kommt, da ist Werner Gartner da für Sie.
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0: Ganz wie gewohnt von 20 bis 22 Uhr. Und jetzt haben wir es Viertel nach sieben am Montag im hoffentlich guten Start.

0: hat uns gesungen, der gute Gilbert. Wir befinden uns seit gestern im Sternzeichen der Jungfrau. Und die Stärken der Jungfrau, die wären folgende: intelligent, sorgfältig, pflichtbewusst, vernünftig, fürsorglich, zuverlässig und flexibel. Die Schwächen der Jungfrau sind rechthaberisch, ängstlich, kleinlich, unzufrieden und intolerant. Ich lese das Ganze hier ab. Es ist also nicht auf meinem Pfeffer gewachsen.
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0: Guten Morgen.

0: Ich mache ja bereits schon seit 40 Jahren Radio und damals war immer der Spruch vor dem Arbeitsmarkt, ja, richten Sie sich was zu eigen in Sachen Notizen, nämlich was zum Schreiben. Jetzt ist er an der Reihe, Roland Innerbichler, bitteschön.
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2: Naves wächst und wir suchen Verstärkung. 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Der Betrieb Landesmuseen Südtiroler Landesmuseum für Volkskunde in Dietenheim sucht Mitarbeiter für Ticketschalter und Museumsshop Vollzeit ab Oktober bis 22. 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Mehr Infos gerne unter 0474 25 51 00 und schriftliche Bewerbung mit Lebenslauf an info@volkskundemuseum.de. Für die kommende Wintersaison wird in Gröden eine fleißige und zuverlässige Putzfrau für samstags gesucht. Es wird eine gute Entlohnung angeboten. 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Weitergedacht.
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0: Wir haben gehört, jede Menge mit dabei und
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0: Falls Sie Fragen haben sollten zum Gehörten oder Arbeit suchen, Arbeit anbieten, zu Bürozeiten, sind wir gerne da für Sie. Grazian und Sunrise, jetzt Hit der Stunde und Una Notte Italiana.

0: So hat uns Werner West gerade gesungen für einen Tag, der Minuten 4 nach 7:30.
1: Das Wetter in Südtirol am heutigen Montag.
0: Inklusive dann auch der Blick auf die kommenden Tage. Am heutigen Montag, der Tag beginnt vielerorts bewölkt mit Hochnebel, der am Vormittag auflockert. In der Folge scheint oft die Sonne mit Quellwolken. Im Laufe des Nachmittags und am Abend bilden sich daraus stellenweise gewitterige Regenschauer. Die Temperaturen bleiben konstant, mit Höchstwerten zwischen 25 und 30 Grad. Auch am morgigen Dienstag, da wird es wechselhafter. In der Früh am Vormittag ebenso ist es stark bewölkt und es ziehen Regenschauer durch. Am Nachmittag lockert es etwas auf und die Schauerneigung geht zurück. Am Nachmittag überwiegt wieder der Sonnenschein. Am Nachmittag bzw. am Mittwoch, so ist es dann richtig, überwiegt wieder der Sonnenschein. Am Nachmittag steigt die Gewitterneigung stellenweise an. Am Donnerstag wechseln Sonne und Wolken mit örtlichen Gewittern in der zweiten Tageshälfte. Am Freitag geht es leicht wechselhaft weiter. Zeitweise scheint die Sonne mit ein paar gewitterigen Regenschauern.
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0: Immerhin meteorologisch noch eine gute Woche. Sommer. Und dann schauen wir mal, wie er dann wird. Der heurige Herbst 2026.

0: Radio 2000 am Montag im Muntermacher, die Minuten 11 nach 7:30.
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0: Da hat einer sicherlich den Wochenstart gemeint. Roland Kaiser, anschließend die Spatzen aus Südtirol, aus Kassel-Lurten.

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1: Für den heutigen Montag, Widder, was Sie sonst nebenbei erledigen, kann jetzt

0: Es ist wichtig, auf ihr Gefühl zu hören, es wird ihnen aber nicht alle Antworten geben. Löwe, sie sind leicht zu verunsichern, lassen sich von anderen nicht den Wind aus den Segeln nehmen. Jungfrau, auch wenn man es ihnen nicht unbedingt direkt zeigt, man erwartet ihr Mitarbeit. Waage, wenn sie sich jetzt zu ihren Schwächen bekennen, wird ihre Position sogar noch gestärkt. Skorpion, lassen Sie sich nicht in die Ecke drängen, manchmal ist die Flucht nach vorne der beste Ausweg. Schütze, auf Komplimente können Sie heute lange warten, stattdessen bietet man Ihnen praktische Hilfe an. Steinbock, wird Ihr Misstrauen geweckt, sollten Sie weitere Schritte noch einmal überdenken. Wassermann, falls Sie heute verhandeln oder sich präsentieren müssen, ist der Zeitpunkt günstig. Und Fische, ein altes Problem ist noch nicht gelöst. Zum Glück sind Sie nicht allein dafür verantwortlich.
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0: bewusste Applaus für uns alle, oder? Für dich natürlich ebenso. Das ist der Montag, 7:07. Alexander grüßt. Alexander, guten Morgen.
1: Guten Morgen, liebe Hörer von Radio 2000. Da ist der Alexander hier und ich wünsche euch viel Spaß jetzt mit meiner Musik im besten Sender von Südtirol.
0: Was für eine natürliche Bräune im Gesicht. Sonne im Gesicht. Bei uns in Richtung 8 Uhr Nachrichten.
2: Heute

0: immer wieder gerne gehört. Ute Freudenberg ebenso.
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0: Die genaue Zeit, es ist 8 Uhr.
2: Doch kein Seniorenfahrverbot auf der Autobahn. Waldbrand in den USA, zehntausende Menschen evakuiert. Das Wetter teils sonnig, teils bewölkt. Ich bin Florian Scheringer, guten Morgen.
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2: Die starken Einschränkungen für Senioren beim Autofahren kommen doch nicht. Das Verkehrsministerium hatte ja unter anderem vorgeschlagen, dass Menschen über 85 nicht mehr auf Autobahnen fahren dürfen und dass sie überhaupt nur in einem Radius von 100 Kilometern rund um ihren Wohnort fahren dürfen. Jetzt rudert Verkehrsminister Salvini zurück. Man wolle alte Menschen nicht bestrafen, heißt es in einer Aussendung. Bleiben wir beim Thema Autofahren. Tanken ist ja im Moment extrem teuer. Die Regierung in Rom greift uns deshalb jetzt doch ein kleines bisschen länger unter die Arme als ursprünglich geplant. Stefanie Terzer, es geht um den Tankrabatt. Der wurde jetzt verlängert.
4: Ja, allerdings nur um 2 Tage, also bis übermorgen. Damit bekommen wir bis Mittwoch einen Skonto von 17 Cent für den Liter Diesel. Der Rabatt hätte heute auslaufen sollen. Wirtschaftsminister Giorgetti hat ihn nun doch noch einmal verlängert. Wie es danach weitergeht, ist unklar. Die Opposition in Rom etwa fordert Sondersteuern für die großen Energiekonzerne, um damit dauerhaft günstigeren Treibstoff zu finanzieren.
2: Im Zuge der Diskussion um die Wahlkreisverschiebung im Unterland gibt es neben viel Kritik jetzt auch einige Alternativvorschläge. Der parteilose Landtagsabgeordnete Andreas Leiter-Reber fordert, dass es bei Parlamentswahlen in Südtirol überhaupt nur einen Wahlkreis geben sollte. Dann würden die Kandidaten nach dem Verhältniswahlrecht gewählt. Und das würde die politische Realität Südtirols besser widerspiegeln, findet Leiter-Reber. Die Freiheitlichen hingegen wollen den Senatswahlkreis Unterland noch viel weiter verkleinern, sodass nur noch Bozen, Leifers und Brandzoll drin sind, die mehrheitlich italienischsprachig sind. Alle anderen Überetscher- und Unterlandlergemeinden sollten an den Wahlkreis Meran angeschlossen werden und einen sogenannten Wahlkreis an der Edge bilden, so die Freiheitlichen. Wer heute durch Bozen spaziert, der hat wohl ein etwas mulmiges Gefühl in der Nähe von großen Bäumen. In der Laurinstraße war ja am Nachmittag ein riesiger Ast abgebrochen und hatte 3 Menschen getroffen. Eine Frau und ihr Kind wurden leicht verletzt, ein etwa 50-jähriger Mann schwer. Die betroffene Ulme war innen offenbar morsch. Jetzt schaut sich die Stadtgärtnerei alle Bäume in der Umgebung an, da hängen ja viele Äste über der Straße. Die Gärtner überprüfen die Gesundheit der Bäume, damit sich so ein Vorfall wie gestern nicht wiederholt. Wegen der schweren Brände im US-Bundesstaat Nevada sind jetzt 42.000 Menschen evakuiert worden. Weitere 45.000 sollen sich auf eine Evakuierung vorbereiten. 6 Menschen, darunter 3 Feuerwehrleute, sind verletzt worden. Mittlerweile wurde bestätigt, dass das Feuer von Menschen verursacht wurde. Seit Samstagvormittag versucht die Feuerwehr, die Flammen zu löschen. Es ist aber heiß, trocken und windig. Und ein Ende ist vorerst nicht in Sicht, heißt es von der Feuerwehr vor Ort. Bei uns in Südtirol ist es heute dagegen wechselhaft. Gleich mehr zum Wetter.
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2: Einige Wolken und Hochnebelfelder halten sich derzeit noch. Dazu wird es langsam ein bisschen wärmer. Aktuell messen wir 19 Grad in Auer, 17 in Naturns, 14 in St. Ulrich und 11 Grad hat es in Toblach. Am Nachmittag erwarten uns Temperaturen von 25 bis 30 Grad, aber auch verbreitete Regenschauer und ein paar Gewitter. Zu heftig werden die aber wahrscheinlich nicht ausfallen.
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9: Aus der Landesverkehrsmeldezentrale begrüßt Sie Manuel Scutellaro. Guten Morgen. Auf der Schnellstraße Mebo in Richtung Bozen zwischen Feldbern und Herlern ist wegen Mehrarbeiten nur eine Fahrspur befahrbar. Rechnen Sie mit Staus und Wartezeiten. Und auf der Jaufenpassstraße bei Kalch gibt es eine Einbahnregelung und zeitweilige Sperren bis zu 30 Minuten wegen Arbeiten. Soweit die aktuellen Meldungen. Sichere Fahrt.
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Tja, wenige Tage vor Schulbeginn ist weiterhin unklar, wie die Lehrerproteste im neuen Schuljahr weitergehen. Die Initiativgruppe Bildung am Abgrund empfiehlt den Lehrerkollegien in diesem Falle, die Protestmaßnahmen fortzusetzen, allerdings in leicht abgemilderter Form. Konkret sollen Lehrpersonen erneut auf mehrtägige Lehrausflüge und Schulfahrten verzichten. Empfohlen wird außerdem pro Klasse höchstens einen Ausflug oder Lehrausflug oder Lehrausgang anzubieten. Die Initiativgruppe sieht zwar Fortschritte bei den Reallohnerhöhungen, gleichzeitig seien aber auch wichtige Fragen ungelöst. So gäbe es weiterhin keine einheitlichen Gehaltstabellen für alle Schulstufen. Auch bei den Abfertigungen bestehe ein großer Unterschied zwischen Landes- und staatlichem Lehrpersonal. Am Ende eines Berufslebens könne dieser laut der Gruppe bis zu 70.000 Euro betragen. Auch die Zulagen und die Absicherung der Lehrpersonen bei Ausflügen gäbe es noch in diesem Falle offene Punkte. Die Initiativgruppe spricht deshalb davon, dass von einer Gleichstellung des staatlichen mit dem Landespersonal noch immer keine Rede sein könne. Eine ähnliche Einschätzung kommt von der Aktionsgruppe Qualitätsmarke Bildung Südtirol. Sie betont in einer Aussendung zum Schulbeginn, dass die Proteste des vergangenen Jahres zwar dafür gesorgt hätten, dass die Probleme an den Schulen stärker wahrgenommen würden, die bisherigen Maßnahmen reichten aber noch nicht aus. Neben den Gehältern nennt die Gruppe unter anderem fehlende Ressourcen für Integration, Mehrsprachigkeit, Sozialpädagogik und psychologische Beratung. Sie fordert deshalb eine bessere finanzierte Schule und weitere Verbesserungen. Bei den Protestmaßnahmen setzt die Gruppe stärker auf die Entscheidung der einzelnen Lehrerkollegien. Diese sollen selbst abwägen, ob und in welchem Ausmaß sie Ausflüge oder etwa Expertenvorträge reduzieren wollen. Für Eltern und Schüler bleibt damit vor dem Schulstart vorerst auch weiterhin offen, wie viele außerschulische Aktivitäten im kommenden Schuljahr tatsächlich stattfinden werden.

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0: kommt ja auch aus dem Südtirol, aus dem Bustertal, Elma, sein neuester Titel. Du Rose aus Südtirol hat er uns gesungen, bei uns gut verpackt im Hit der Stunde.
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0: Inklusive dann auch der Blick auf die kommenden Tage. Der Tag heute beginnt vielerorts bewölkt mit Hochnebel, der am Vormittag auflockert. In der Folge scheint oft die Sonne mit Quellwolken im Laufe des Nachmittages und am Abend bilden sich daraus stellenweise gewitterige Regenschauer. Die Temperaturen bleiben konstant mit Höchstwerten zwischen 25 und 30 Grad. Am Dienstag, also morgen, wird es wechselhafter. In der Früh und am Vormittag ist es stark bewölkt und es ziehen Regenschauer durch. Am Nachmittag lockert jetzt etwas auf und die Schauerneigung geht zurück. Am Mittwoch überwiegt wieder der Sonnenschein. Am Nachmittag steigt die Gewitterneigung stellenweise an. Am Donnerstag wechseln Sonne und Wolken mit örtlichen Gewittern in der zweiten Tageshälfte. Am Freitag geht es leicht wechselhaft weiter. Zeitweise scheint die Sonne mit ein paar gewitterigen Regenschauern. Schauen Sie jetzt einiges an Jahrzehnten zurück in die 1970er. Der gute Benny. Was hat er denn damals gesungen? Amigo Charlie Brown?
2: Wo ist

wieder mal Musikwünsche bzw. Grüße in diesem Falle keinen, aber Musikwunsch erfüllen wir gerne. Ja. Es geht zurück um einiges an Jährchen. Das waren noch Zeiten, die Generationen, die da irgendwie ausschwärmten und am Montag ja, eher müde nach Hause kamen. Hier sind es die Alpenfriedenburben.

die wilden Zeiten von damals, Happy Song und Diskothek und in Doblach zum Beispiel, Dancing Doblago oder in Sand in Daufers, das Sportcenter und noch viele andere ebenso. Leider, ja, gibt's die meisten immer.

Tja, mit einer Weihnachtsparty hatte das ZDF gestern am Sonntag die Zeit bis zum Fest am 24. Dezember verkürzen wollen. Trotz August-typischen Sommerwetters trug Moderatorin Andrea Kiewel in der Live-Show ZDF-Fernsehgarten eine gefütterte Weihnachtsmütze und saß mit ihren Gästen auf einer mit Tannenbäumen, Christbaumkugeln und reichlich Lametta geschmückten Bühne. Wenn wir nicht zu Weihnachten kommen, dann muss Weihnachten zu uns kommen, erklärte Kiewel zu Beginn die ungewöhnliche Idee. Denn die Fernsehgartensaison endet ja schon immer wieder viel zu früh, wie hier da mitgeteilt wird. Und wenn wir auf den Kalender schauen, in 3 Monaten haben wir Weihnachten und angeblich in einigen Kaufhäusern, da gibt's schon, wollen wir nicht drüber diskutieren, was da uns schon erwartet.

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0: 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Wir verraten, für welche Tätigkeiten die entsprechende Mondphase gerade günstig ist.
1: Guten Morgen. Und ein Haushaltstipp zum Wochenbeginn. Schwarze Kleidung sollten Sie heute nicht zu heiß bügeln. Sonst entstehen schnell glänzende Stellen. Drehen Sie die Kleidungsstücke auf links oder legen Sie ein dünnes Tuch dazwischen.
0: Der Mond ist seit jeher unser himmlischer Begleiter mit großem Einfluss auf unser Leben. Gesundheit, Ernährung, Körperpflege, Haushalt und Garten. Besser leben nach dem Mondkalender.

0: sehr sympathisches Duo, würde ich sagen, oder? Mario und Christoph.
1: Wärst du ein Teil von mir?
0: Ich schwör's, die haben's uns gesungen. Der Montermacher am Montag. Jetzt ist sie an der Reihe. Antonia, tausend Träume weit, Tornerò. Natürlich ist uns die Musik Land auf, Land ab bekannt.

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1: Die genaue Zeit, es ist 9 Uhr.
2: Lehrer haben noch viele Forderungen. Gibt es wieder Proteste? Um 2 Tage verlängert. Bis übermorgen gibt's den Tankrabatt noch. Das Wetter, Sonne und Wolken. Am Nachmittag gibt's ein paar Schauer. Ich bin Florian Scheringer. Guten Morgen.
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2: Auch im neuen Schuljahr könnte der Ausflugsboykott an den Schulen weitergehen, zumindest teilweise. Die Lehrerinitiativgruppe Qualitätsmarke Bildung Südtirol sagt nämlich, es sei zwar einiges erreicht worden, wie die Lohnerhöhung, aber es gäbe immer noch viele Probleme. Ungleiche Gehälter, zu wenig Integrationsstunden, zu wenig Unterstützung in Klassen mit großer Sprachvielfalt. Da müsse die Landesregierung mehr tun, findet die Initiativgruppe. Für das neue Schuljahr ruft sie zwar nicht direkt zu neuen Protesten auf, sagt aber, die Lehrer sollten selbst entscheiden, ob sie Ausflüge streichen wollen. Die starken Einschränkungen für Senioren beim Autofahren kommen doch nicht. Das Verkehrsministerium hatte ja unter anderem vorgeschlagen, dass Menschen über 85 nicht mehr auf Autobahnen fahren dürfen und dass sie überhaupt nur in einem Radius von 100 Kilometern rund um ihren Wohnort fahren dürfen. Jetzt rudert Verkehrsminister Salvini zurück. Man wolle alte Menschen nicht bestrafen, heißt es in einer Aussendung. Der Tankrabatt, mit dem wir einen Skonto von 17 Cent pro Liter Diesel an der Zapfsäule bekommen, ist verlängert worden, allerdings nur bis übermorgen. Der Rabatt hätte heute auslaufen sollen. Jetzt hat Wirtschaftsminister Giorgetti mit einem Dekret verfügt, dass er noch 2 Tage länger gilt. Wie es ab Donnerstag weitergehen soll, das ist noch unklar. Die Opposition in Rom fordert Sondersteuern für die großen Ölkonzerne, um den Tankrabatt dauerhaft finanzieren zu können. Hitzewellen, Dürren, Waldbrände und plötzlicher Starkregen. Europa ist der Kontinent, der sich am schnellsten erwärmt. Ein deutscher Klimaforscher rechnet damit, dass wir uns künftig häufiger auf Extremwetter einstellen müssen. Claudia Wächter berichtet.
4: Dieser Sommer könnte das neue Normal werden. Was früher alle 500 Jahre vorkam, das tritt heute schon alle 50 Jahre auf, sagt der Experte. Also zum Beispiel sinnflutartiger Regen, ausgedörrte Felder und er fordert runter mit den Emissionen auf Null, damit es nicht noch schlimmer wird. Ungewöhnlich heftig erwärmt sich gerade auch der Pazifik. Das Wetterphänomen El Niño schlägt zu. So stark wie noch nie, vermuten Forscher.
2: Im Eishockey laufen die Saisonvorbereitungen auf Hochtouren mit vielen Testspielen und kleinen Turnieren. Dazu gehört seit 20 Jahren auch der Dolomiten-Cup in der Wirth Arena in Neumarkt. Und da bleibt der Titel in tschechischer Hand. Mit einem knappen Finalsieg gegen den EV Zug aus der Schweiz hat sich nämlich Kometa Brünn zum Champion gekürt vor rund 1000 Zuschauern.
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2: Eine dünne Wolkendecke liegt über Südtirol, stellenweise scheint aber auch die Sonne. Jetzt hat es 20 Grad in Gagazon, 19 in St. Martin im Passaia, 11 in Oberfintel, 17 in Oberfintel und 11 Grad messen wir in Corvara. Angenehm warm, aber nicht zu heiß wird es am Nachmittag bei 25 bis 30 Grad. Dazu bilden sich dichte Wolken und im ganzen Land sind Regen und Gewitter möglich. Ergiebige Niederschläge sind aber nicht zu erwarten.
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6: Guten Morgen aus der Landesverkehrsmeldezentrale. Es begrüßt Sie Karin Unterhofer. Auf der Passaira Stadtstraße zwischen Rifian und Salthaus Einbahnregelungen zeitweilig gesperrt bis zu 15 Minuten wegen Ausbau der Straße. Auf der Jaufenbachstraße bei Kalch Einbahnregelungen zeitweilig gesperrt bis zu 30 Minuten wegen Arbeiten. Und auf der Landesstraße Meran-Bozen bei Bozen Einbahnregelung von 8 bis 18 Uhr wegen Verlegung von Leitungen. Allen, die unterwegs sind, gute Fahrt

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In den 1970er Jahren gab es in Doblach auch ein Geschäft, wo man Schallplatten kaufen konnte. Da kam ein Mädchen ins Geschäft und sagte, mir fällt die Interpretin immer ein, aber der Titel geht ungefähr so. Schöner Mann, schau mich an, du bist schuld daran. Ja, was soll der Verkäufer darauf denn auch antworten? War es eine Anmache oder war es wirklich Unwissenheit, dass es Marianne Rosenberg singt?

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Montag, der 24. August, Sternzeichen Jungfrau, geschrieben heute im Namenstag die Kalender oder im Kalender die Namen, so ist es richtig, Karl, Bartholomäus, Michaela, Isolde, Johanna und Caroline. So sie was zum Feiern haben sollten, alles Beste wünschen wir Ihnen, auch unserem Chef, dem Bartel Thaler, zum Namenstag heute alles Beste. Heute in einer Woche magischer Moment. Nach 36 Jahren verabschiedet sich unser Chef Bartel Thaler von Radio 2000.

besonders treuer Zuhörer ebenso, nämlich der Clemens aus Nordturns. Er wünscht sich Peter Maffay mit Eiszeit, wo ich Ersatz spielen muss. Peter Maffay und Du bist anders.

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0: uns gesungen, die Ladina, und der Programmhinweis für den kommenden Mittwoch im Vormittagsprogramm, die Wiederholung dann am Nachmittag.
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0: Da kommt Bewegung ins Spiel, würde ich sagen. Fats Domino, I'm walking. Gut für die Gesundheit.
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0: Tja, ein paar Kilo sollen runter, die Motivation ist groß und die Diät scheint tatsächlich zu funktionieren. Doch kaum ist sie vorbei, kommt der unerwünschte Jojo-Effekt. Das Gewicht steigt wieder, manchmal sogar über das Ausgangsgewicht hinaus. Eine Erfahrung, die viele Menschen nur zu gut kennen. Doch warum legt der Körper nach einer Diät so schnell wieder zu? Und was passiert dabei eigentlich in unserem Stoffwechsel? Genau das erklärt jetzt im Folgenden Yvonne Daru. Sie ist Ernährungswissenschaftlerin.
3: Wenn man sich unter Diät stellt, das heißt, ich esse einfach viel weniger, als was ich brauche, dann geht der Körper auf Sparflamme. Er reduziert somit den Energiebedarf. Aber im Körper werden dann auch unterschiedliche Körperkompartimente, zum Beispiel die Muskelmasse, verändert. Wenn der Körper zu wenig Energie bekommt, baut er Muskelmasse ab und das führt dann eben zur Reduzierung von der Energiebedarf. Wenn aber diese Person dann plötzlich beginnt, wieder normal, kaloriengerecht zu essen, dann wandelt der Körper die zusätzlichen Kalorien, weil er ja noch in Sparflamme ist, im Grunde in Fettmasse um. Und das ist eigentlich die Grundlage für den Jojo-Effekt.
4: Ist man einmal in den Teufelskreis aus Abnehmen, Zunehmen und wieder Abnehmen geraten, läuft unser Körper auf Sparflamme. Eine langfristige Gewichtsabnahme und vor allem das Halten des Gewichtes werden dadurch schwierig. Die Expertin rät deshalb, sich unbedingt beraten zu lassen. Den Jojo-Effekt ganz loszuwerden ist nahezu unmöglich, weil sich der Körper an die geringe Kalorienzufuhr gewöhnt. Aber man kann gegensteuern. Dabei spielt Bewegung eine ganz entscheidende Rolle.
3: Dann wird im Körper wieder eben Muskelmasse aufgebaut und

0: Das ist eben die Grundlage des Kalorienverbrauchs und somit rate ich in dem Fall eben vielleicht eine Ernährungsberatung sich zu holen und mehr sich zu bewegen und Sport zu betreiben.
1: Damit der Jojo-Effekt erst gar nicht entsteht, hat die Expertin einige wichtige Tipps.
0: Also sich fernzuhalten von den extremen Schlankheitsdiäten. Wenn es einige Kilos sind, dass man weiterhin vielseitig ist, die Menge reduziert und vielleicht sich überlegt, was sind meine Essgewohnheiten, die ich ändern könnte. Natürlich sollte man einfach die Gemüsemenge erhöhen. Und je länger man sich Zeit gibt zum Abnehmen, je auch langsamer man abnimmt, desto eher meidet man dann diesen Jojo-Effekt.
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4: Also lasst uns genießen, Genossen, in Maßen, Genossen, in Richtung Gesundheit.

0: weit und breit ist in Sicht.
1: Das wäre es gewesen vom Muntermacher für den heutigen Montag. Ich bin Alexander Lanz, darf mich verabschieden an dieser Stelle und weitergeben nach den 10 Uhr Nachrichten zum Kollegen Werner Gartner. Bleiben Sie uns erhalten an Radiogeräten, wie auch immer.
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1: Es ist 10 Uhr.
3: Neues Schuljahr, die Forderungen der Lehrer bleiben. Gedenkfeier 10 Jahre nach dem Erdbeben von Amatrice. Das Wetter, am Nachmittag wird's unbeständig. Ich bin Florian Scheringer, schönen Vormittag.
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3: Auch im neuen Schuljahr könnte der Ausflugsboykott an den Schulen weitergehen, zumindest teilweise. Die Lehrerinitiativgruppe Qualitätsmarke Bildung Südtirol sagt nämlich, es sei zwar einiges erreicht worden, wie die Lohnerhöhung, aber es gebe immer noch viele Probleme. Ungleiche Gehälter, zu wenig Integrationsstunden, zu wenig Unterstützung in Klassen mit großer Sprachvielfalt. Da müsse die Landesregierung noch mehr tun, findet die Initiativgruppe. Für das neue Schuljahr ruft sie zwar nicht direkt zu neuen Protesten auf, sagt aber, die Lehrer sollten selbst entscheiden, ob sie Ausflüge streichen wollen. In Amatrice, in der Region Latium, hat man heute früh der Opfer des verheerenden Erdbebens vor genau 10 Jahren gedacht. Am 24. August 2016 um 3.36 Uhr nachts hatte das Beben der Stärke 6 die Stadt erschüttert. Sie wurde fast vollständig zerstört. Mit Fackeln sind hunderte Menschen durch die Straßen gezogen, wo früher Häuser waren und jetzt nichts mehr steht. Begleitet wurde der Trauerzug von 239 Glockenschlägen, einer für jedes Todesopfer in Amatrice. Die Ukraine feiert heute 35 Jahre Unabhängigkeit von der Sowjetunion. Dazu werden in Kiew internationale Gäste erwartet, wie der britische Premierminister Burnham und EU-Ratspräsident Costa. Der Jahrestag steht natürlich im Zeichen des Kriegs mit Russland, der jetzt schon 4,5 Jahre lang dauert. Ulf Mauder berichtet.
5: Die Ukraine erwartet heute vor allem weitere Unterstützung von ihren westlichen Verbündeten. Präsident Zelensky erhofft sich für die Verteidigung gegen den russischen Angriffskrieg die schnelle Freigabe von Milliarden der EU, aber auch zusätzliches Geld von Deutschland und Frankreich. Der neue britische Premier Burnham will in Kiew Hilfe bei der Produktion weitreichender Raketen verkünden. Derweil gehen die Angriffe auf beiden Seiten weiter.
3: Europa muss sich nach Einschätzung eines deutschen Klimaforschers wegen der starken Erwärmung des Kontinents künftig auf besonders viele Extremwetterereignisse einstellen. Extreme, die früher alle 500 Jahre aufgetreten seien, könnten heute etwa alle 50 Jahre vorkommen, so der Forscher. Emissionen müssten auf Null gebracht werden. Solange noch klimaschädliche Gase wie Kohlendioxid ausgestoßen werden, würde die Atmosphäre weiter aufgeheizt. Im Eishockey laufen die Saisonvorbereitungen auf Hochtouren mit vielen Testspielen und kleinen Turnieren. Dazu gehört seit 20 Jahren auch der Dolomiten-Cup in der Wirth Arena in Neumarkt. Und da bleibt der Titel in tschechischer Hand. Mit einem knappen Finalsieg gegen den EV Zug aus der Schweiz hat sich nämlich Kometa Brünn zum Champion gekürt vor rund 1000 Zuschauern. Und mit Sonne und Wolken geht's durch den Vormittag. Die weiteren Wetteraussichten gibt's gleich.
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3: Immer wieder kommt die Sonne zum Vorschein, aber im ganzen Land sind auch Wolken dabei. Dazu wird es jetzt langsam wärmer. Aktuell messen wir 21 Grad in Leifers, 20 in Brixen, 16 in Sand in Taufers und 10 Grad hat es in Sulden. Und am Nachmittag geht's hoch auf 25 bis 30 Grad. Dazu ein paar Regenschauer und Gewitter, vor allem gegen Abend.
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9: Schönen Vormittag wünscht Manuel Scutellaro aus der Landesverkehrsmeldezentrale. Wegen Überlastung kommt es zu Kolonnenbildungen in Gröden bei St. Ulrich und auf der Pustertaler Staatsstraße bei Kienz in beiden Richtungen sowie in Fahrtrichtung Innichen zwischen Bruneck und Percha. Kommen Sie gut und sicher ans Ziel.
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Montag, der 24. August. Ich bin Werner Gartner, darf alle ganz herzlich begrüßen zum Vormittagsprogramm hier auf Radio 2000. Und da beginnen wir doch jetzt mit Musik von Boney M.

0: Musik von Matthias Reim um 10 Uhr und 15 Minuten. Wir schauen jetzt, was sich alles getan hat in der Welt des Sports.
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2: 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Einen schönen guten Morgen aus der Sportredaktion. Italiens Handballnationalmannschaft ist mit einem souveränen Sieg in die Mittelmeerspiele in Fasano in Apulien gestartet. Gegen Kosovo setzten sich die Azzurri deutlich mit 39-23 durch. Von Beginn an hatte Italien das Spiel fest im Griff und dominierte das Geschehen. Nationaltrainer Bob Henning musste dabei zu keiner Zeit ernsthaft um den Erfolg bangen. Morgen Dienstag wartet im zweiten Gruppenspiel mit Portugal allerdings ein deutlich stärkerer Gegner. Anwurf ist um 20 Uhr. Die Portugiesen erwischten gegen Ägypten allerdings keinen guten Start ins Turnier. Sie mussten sich mit 27-38 geschlagen geben. Der FC Obermais hat das Pokalderby gegen Virtus Bozen auf der Obermaiser Lahn mit 2-1 gewonnen. Die Partie bot einen spannenden Vorgeschmack auf die kommende Serie D-Saison. Virtus musste ohne Kapitän Arnaldo Capitina und Neuzugang Noah Meyer im Mittelfeld auskommen, zeigt aber dennoch gute Ansätze. Bei Obermais überzeugte vor allem Neuzugang Marco Moraes, der an zahlreichen gefährlichen Aktionen beteiligt war und den Treffer zum 2-0 einleitete. Nachdem die Top-Mannschaften am Samstag zum Serie-A-Auftakt souverän geblieben waren, zogen Juventus, Atalanta und Milan am Sonntag nach. Zum Start gab es ausnahmslos Siege. Hier die Ergebnisse: Frosinone, Juventus 0-1, Venezia, Lecce 0-2, Atalanta, Sassuolo 2-1 und Torino gegen Milan 1-2. Im Eishockey hat der ERC Ingolstadt die 10. Jubiläumsausgabe des Finchgau Cups in Latsch gewonnen. Im Finale setzte sich der DEL-Vertreter im Latscher Eisforum mit 4-1 gegen die Black Wings Linz durch und holte bereits zum 6. Mal die Trophäe. Ingolstadt bleibt damit der Lokalmatador des Sommerturniers, das sich längst als Tradition im Latscher Eisforum etabliert hat. Im zweiten Spiel des Tages hatte sich zuvor Pustertal gegen Litvinov durchgesetzt. Und der vorerst letzte Grand Prix der Niederlande in Zandvoort endete mit einem Sieg für Weltmeister Lando Norris. Der McLaren-Pilot setzte sich nach der Sommerpause erneut durch und gewann vor den beiden Mercedes-Fahrern Kimi Antonelli und George Russell. Norris feierte damit seinen 13. Grand Prix-Sieg und triumphierte zum zweiten Mal nach 2024 in Zandvoort. In der WM-Wertung liegt er nun auf Platz 4. Spitzenreiter Antonelli ist noch 83 Punkte entfernt, während Russell und Lewis Hamilton nur 24 Punkte vor ihm liegen. Für Aufsehen sorgte Lokalmatador Max Verstappen, der nach einem Unfall ausschied. Norris sieht sich nach seinem Sieg auf jeden Fall wieder im Titelkampf. Er betonte freudig, der Kampf gehe weiter. Die nächste Chance, Punkte gut zu machen, bietet sich am 6. September beim Rennen in Monza.
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0: Jetzt beginnt die Brombeerzeit. Vor allem im August und September lassen sich an Wald, Feld- und Wegrändern reife Wildbrombeeren pflücken. Sie sind besonders aromatisch und liefern unter anderem Vitamin C, Magnesium, Ballaststoffe und sekundäre Pflanzenstoffe mit antioxidanter Wirkung, auch bei Menschen. Aber was steckt ernährungswissenschaftlich tatsächlich in den kleinen Früchten und welche Wirkung haben diese Inhaltsstoffe? Die Ernährungsexpertin Silke Raffainer.
1: Antioxidativ heißt, sie schützen die Zellen vor dem schädlichen Einfluss von aggressiven Sauerstoffverbindungen, den sogenannten freien Radikalen. So im Werbesprech, in der Kosmetik und auch im Lebensmittelbereich kennt man für diese Wirkung auch den Begriff Anti-Aging. Speziell im Zusammenhang mit dem Verzehr von Brombeeren gibt es leider kaum wissenschaftliche Studien. Aber Zellversuche, Tierversuche und auch Beobachtungsstudien am Menschen zeigen, dass allgemein die Anthocyane aus verschiedenen Beeren, zum Beispiel auch aus Heidelbeeren, eine schützende antioxidative Wirkung haben. Und man vermutet sogar, dass besonders das Gehirn von dieser antioxidativen Wirkung der Anthocyane profitieren könnte. Das heißt, also Gehirnzellen werden vermutlich gut durch diese Anthocyane vor schädlichen Einflüssen geschützt.
2: Und wie eingangs erwähnt, enthalten Brombeeren auch eine Reihe anderer gesundheitsförderlicher Inhaltsstoffe. Im Handel gibt es Kulturbrombeeren. Sie sind etwas größer als die Wildbrombeeren und ihr Geschmack ist weniger intensiv. Selber sammeln lohnt demnach. Worauf aber ist zu achten?
1: Acht geben sollte man zum einen auf die Stacheln, denn die Sträucher, also die Äste, die Triebe der Brombeersträucher, die sind sehr stachelig und da kann man sich ganz schön die Haut aufkratzen. Außerdem sollte man stark befahrene Straßen und beliebte Hundegassirouten vermeiden. Wichtig sind auch Maßnahmen zur Vorbeugung eines Befalls mit dem Fuchsbandwurm.
2: Vor allem in den Gegenden, wo der Fuchsbandwurm bereits nachgewiesen wurde. In Südtirol wurde er hauptsächlich in der Region Wipptal nachgewiesen.
1: Dort sollte man die Brombeeren erst ab einer Höhe von 80 cm pflücken und sie vor dem Essen besonders gründlich waschen. Ganz sicher geht man, wenn man die Beeren erhitzt, also beispielsweise eine Marmelade oder einen Kuchen daraus zubereitet. Der Fuchsbandwurm ist ein gefährlicher Parasit, der also über Bandwurmeier im Kot von befallenen Füchsen auch auf den Menschen übertragen werden kann. Und zwar unter anderem über Pilze und Beeren, wenn diese in Kontakt mit dem Kot von befallenen Füchsen kommen.
2: Ja, und nicht unwichtig ist auch, woran man erkennt, dass eine Brombeere reif ist.
1: Zum einen an ihrer dunklen Farbe, zum anderen daran, dass sie auf Druck ein bisschen nachgeben, also sie sind ein bisschen weich bereits und sie lösen sich leicht von den Ästen.
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Musik von Onkel Jürgen hier im Vormittagsprogramm auf Radio 2000 und wir kommen zu unserem Hit der Stunde und der wird präsentiert von den Rodensteinern. Ihr aktueller Single, die nennt sich nämlich Ciao Ciao Amore.

Musik von einer Sängerin, die das Mikrofon sozusagen an den Nagel gehängt hat. Michelle. Es ist 10.35 Uhr. Ich darf jetzt einen Wunschtitel erfüllen, ganz speziell für den Kevin aus Naturns. Hier ist Hubert von Geusern.

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Ja, wir schauen auf die Uhr, es ist 11:11 und jetzt gibt es Musik von Gigi Anderson. Anschließend, da schauen wir auf den Mondkalender vom heutigen Montag. Sonja Liebing wird noch zu Gast sein und bis zu den Nachrichten auch noch die Schürzenjäger, die ihr legendäres Fest ja gefeiert haben.

0: 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Wir verraten, für welche Tätigkeiten die entsprechende Mondphase gerade günstig ist.
1: Guten Morgen und ein Haushaltstipp zum Wochenbeginn. Schwarze Kleidung sollten Sie heute nicht zu heiß bügeln. Sonst entstehen schnell glänzende Stellen. Drehen Sie die Kleidungsstücke auf links oder legen Sie ein dünnes Tuch dazwischen.
0: Der Mond ist seit jeher unser himmlischer Begleiter mit großem Einfluss auf unser Leben. Gesundheit, Ernährung, Körperpflege, Haushalt und Garten. Besser leben nach dem Mondkalender.

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1: Bozen will Touristenautos aus der Stadt verbannen. Zwei Tote bei Flugzeugunglück in Österreich. Das Wetter größtenteils sonnig, dazu ein paar Wolken. Ich bin Florian Scheringer, schönen Vormittag.
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1: In Bozen kommt es regelmäßig zum Verkehrskollaps, vor allem wenn es regnet. Jetzt im Sommer sind viele Touristen da und die wollen bei Schlechtwetter in der Stadt einkaufen. Das soll jetzt ein Ende haben, sagt der Bozener Bürgermeister Corerati. Er hat seine Forderung erneuert, Touristenautos an verkehrsintensiven Tagen aus dem Stadtzentrum fernzuhalten, um den Pendlern Vorrang zu geben. Er schlägt vor, dass man nur noch mit einem speziellen Ticket in die Stadt kommt und ansonsten außerhalb parken muss. In den kommenden Tagen will er gemeinsam mit dem Stadtrat, der Polizei und Technikern eine Lösung finden. Die Lehrerproteste sollen weitergehen. Die Initiativgruppe Bildung am Abgrund will sie auch im neuen Schuljahr fortsetzen. Für die Schüler könnte das ein weiteres Jahr ohne Ausflüge bedeuten. Die Gruppe ruft die Lehrer dazu auf, auf mehrtägige Schulfahrten komplett zu verzichten und maximal einen Lehrausflug pro Klasse zu machen. Damit solle auf die vielen Probleme aufmerksam gemacht werden, die es im Bildungsbereich trotz einiger Fortschritte immer noch gäbe, heißt es von Bildung am Abgrund. Anders sieht das die Gruppe Qualitätsmarke Bildung Südtirol. Sie sagt, man solle es den Lehrern selbst überlassen, ob sie die Ausflüge boykottieren wollen oder nicht. In der Nähe von Krems in Niederösterreich sind zwei Kleinflugzeuge in der Luft zusammengestoßen und abgestürzt. Die beiden Piloten sind dabei gestorben. Die Maschinen waren nach dem Absturz in Brand geraten. Flugzeugteile sind auf einem Flugplatz verteilt. Laut ersten Informationen waren außer dem Piloten keine weiteren Insassen an Bord der beiden Maschinen. Beim deutschen Autoriesen Volkswagen kriselt es ja schon länger. Die Lage wird aber immer angespannter. Jetzt kommt harte Kritik von der Belegschaft. Sie sorgen sich nicht nur um ihre Jobs, sondern auch um die Kommunikation nach außen. Uli Reitinger berichtet.
3: Wegen der desaströsen Kommunikation nach außen durch den Vorstand seien die Mitarbeiter und deren Familien verunsichert und verängstigt, so heißt es in einem eigentlich firmeninternen Artikel. Schon länger ist bekannt, dass bis 2030 rund 50.000 Stellen in Deutschland wegfallen sollen. Diese bereits geplanten Einsparungen reichen allerdings nicht aus. Also wie schlimm wird's tatsächlich? Ab morgen gibt's 9 Betriebsversammlungen. Hier könnte es Details auch zu möglichen Werksschließungen geben.
1: In Amatrice in der Region Latium hat man heute früh der Opfer des verheerenden Erdbebens vor genau 10 Jahren gedacht. Am 24. August 2016 um 3.36 Uhr nachts hatte das Beben der Stärke 6 die Stadt erschüttert. Sie wurde fast vollständig zerstört. Mit Fackeln sind hunderte Menschen durch die Straßen gezogen, wo früher Häuser waren und jetzt nichts mehr steht. Begleitet wurde der Trauerzug von 239 Glockenschlägen, einer für jedes Todesopfer in Amatrice.
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1: Ein größtenteils sonniger Wochenstart ist das heute. Immer wieder ziehen ein paar harmlose Wolken durch. Jetzt hat es 24 Grad in Bozen, 22 in Schlanders, 20 in Bruneck und 19 Grad messen wir in Sterzing. Am Nachmittag nimmt die Bewölkung dann zu. Verbreitet sind leichte Regenschauer und Gewitter zu erwarten. Morgen bleibt es unbeständig. Da regnet es aber vor allem am Vormittag.
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5: Aktuelle Meldungen aus der Landesverkehrsmeldezentrale. Auf der Pustertaler Stadtstraße bei St. Lorenzen wurde die Unfallstelle geräumt. Die Staus lösen sich auf. Kolonnenverkehr und Stau wegen Überlastung gibt es auf der Brennerautobahn in Fahrtrichtung Süden zwischen Bozen Süd und Rovereto Nord. Auf der Pustertaler Stadtstraße in Richtung Innichen zwischen Oberfintel und Kienz und zwischen Bruneck und Bercher in Richtung Brixen zwischen St. Lorenzen und Kienz und auf der Finchgauer Stadtstraße in Richtung Meran zwischen Blaus und Rabland. Allen, die unterwegs sind, gute Fahrt.
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0: Musik von Ines Adler, es ist 11:11 und jetzt sollten Sie ein Telefon in der Hand haben, denn wir verschenken Schwimmkarten.
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0: Ja, das geht nach Sterzing ins Balneum, nämlich 0474 060606.

0: So, dann gehen wir mal schauen, wen ich heute in der Leitung habe. Wer ist denn?
1: Ja, heute ist der Florian vom Auls.
0: Der Florian vom Auls, also noch hast du gar nicht weit ins Balneum Störzing. Wahrscheinlich bist du ja schon öfter gewesen da, oder?
1: Ja, bin ich schon ein paar Mal gewesen, ja.
0: Also, darf ganz herzlich gratulieren, zwei Karten, beim Berg genießen einmal oben Störzinger Gegend. Was ist denn eigentlich lieber, der Sommer oder eher der Winter?
1: Ah, schon lieber der Sommer.
0: Warm und nass.
1: Ja, nicht so nass, aber.
0: Ja. Also, wie gesagt, ein schönes Tag genießen einfach und ein bisschen an Freude 2000 denken, gell?
1: Ja, genau. Ja, gut, vielen Dank.
0: Bleib schon noch in der Leitung, gell? Dann nehmen wir alles aus, damit wir die Karten ins richtige Ort bringen, gell? Danke fürs Mitspielen.
1: Sehr gut.
0: Danke.
1: Ja, danke schön. Danke. Vierte, vierte. Vielen Dank.
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Also wir haben es gehört, der Florian aus Mauls, der fährt ins Balneum, sich so richtig zu amüsieren sozusagen. Und bevor wir auf den Stellenmarkt schauen, auf den Arbeitsmarkt von Radio 2000 und das Mikrofon abgegeben wird an Roland Innerbichler, gibt es noch Musik fürs Herz. Hier ist nämlich Reinhard Fenrich.

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1: Naves wächst und wir suchen Verstärkung. 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Der Betrieb Landesmuseen Südtiroler Landesmuseum für Volkskunde in Dietenheim sucht Mitarbeiter für Ticketschalter und Museumsshop Vollzeit ab Oktober bis 22. November mit der Möglichkeit zur Wiederaufnahme für die Saison 2027 und Reinigungskraft in Teilzeit für 26 Wochenstunden ab September bis 14. 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

Da können Sie sich erinnern, Markus Wohlfahrt hat zweimal den Grand Prix der Volksmusik gewonnen, und zwar mit den Klostertalern. Und ja, seit der Auflösung ist er allein unterwegs, und bei uns ist er auch jetzt zu Gast. Der Hit der Stunde, seine aktuelle Single, und die nennt sich Halleluja auf die Liebe.

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0: Jeder von uns hier in Südtirol soll 30.400 Euro auf dem Konto haben. Und das sage nicht ich, sondern die neueste Studie eines nationalen Verbraucherschutzverbandes für Bankkunden. Damit sind wir die italienweite Nummer 1. Wie kommt diese Zahl zustande, Stefanie Terzer?
1: Ja, das haben wir uns heute auch gefragt. Sind wir so gute Sparer? Gönnen wir uns nichts oder verprassen die anderen ihr Geld? Gleich sprechen wir mit Finanzexperten über das Thema und wir fragen nach, ob wir wirklich so reich sind, wie es die Zahlen behaupten.
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Musik von DJ Ötzi und wir kommen jetzt zum Gabriel und zur Barbara aus Lana. Die haben uns nämlich angerufen, sich ein Lied gewünscht. Das machen wir natürlich sehr, sehr gerne hier auch mit meinen Kollegen von Volksrock an dieser Stelle. Liebe Grüße nach Lana.

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2: Schönen guten Tag, ich bin Stefanie Derzer. 30.400 Euro auf dem Konto. Sind wir hier in Südtirol wirklich so reich? Und geteilter Wahlkreis Unterland, warum jetzt die Alternativen kommen. Angeblich sind wir hier in Südtirol die reichsten Menschen in ganz Italien. Laut einer Studie hat jede und jeder von uns im Durchschnitt 30.400 Euro auf dem Konto. Vermutlich haben jetzt auch Sie ein Fragezeichen im Gesicht und beginnen zu zählen und zu rechnen. Es kommt noch dicker. Stefan Perini, der Direktor des Arbeitsförderungsinstitutes AFI, sagt nämlich:
3: Das ist nur das Finanzvermögen, denn dann kommt eigentlich das Sachvermögen dazu. Also das, was die Leute besitzen in Immobilien, in Grundstücken und dergleichen. Also man hat hier eine Situation in Südtirol, dass circa 2/3 des Reichtums, sagen wir so, in Immobilien und Grundstücken gebunden ist und das Finanzvermögen macht circa 1/3 aus.
2: Falls Sie sich an dieser Stelle fragen, was Sie falsch machen, seien Sie beruhigt. Es sind nämlich nur wenige, die sehr viel haben. Das bestätigt auch Stefan Perini. Und dass alle Menschen hier in Südtirol so viel Geld auf dem Konto haben, ist einfach nicht wahr. Das sagt Florian Kiesel, Wirtschaftsprofessor der Uni Bozen.
4: Das wäre zwar wünschenswert, 30.400 Euro auf dem Konto zu haben. Allerdings muss man überlegen, das ist ein Durchschnittswert. Das heißt, wenn einer 0 Euro auf dem Konto hat, hat ein anderer dann dementsprechend doppelt so viel wie 30.400 Euro. Also man muss leider überlegen, das ist nur ein Durchschnitt. Und wenn eben wenige sehr viel haben, heißt das, dass andere vielleicht gar nichts haben oder ein Konto im Minus.
2: Ähnliches sagt auch der Soziologe Christoph Kircher. Diese 30.400 Euro sind ein Mittelwert. Und ein Mittelwert zeigt nicht, wie dieses Geld tatsächlich verteilt ist.
5: Was man zum Beispiel auch berücksichtigen müsste, ist, was denn die Schuldenquote sind, wie viele Schulden zurückzubezahlen sind, was das Investitionsverhalten ist, also wie viel Geld man am Konto liegen lässt und so weiter. Also ich denke, das ist einfach eine sehr grobe Aussage und die sollte man zumindest so, wie sie gerahmt worden ist, nicht so ernst nehmen.
2: Pro Kopf liegt die Verschuldung der Südtiroler deutlich über dem italienischen Schnitt. Jeder Südtiroler schuldet der Bank im Schnitt 27.000 Euro. Mit dem Kontoguthaben auf der anderen Seite von 30.000 Euro geht sich dann am Ende eine schwarze Null aus. Die Schuldnerberatung der Caritas betreut jedes Jahr mehr als 1.000 Menschen in Südtirol, die es mit ihrem Geld nicht über die Runden schaffen. Sie können von 30.000 Euro nur träumen, sagt Werner Niederbrunner von der Schuldnerberatung in Bruneck.
6: Bei uns kommen natürlich vor allem Menschen mit finanziellen Schwierigkeiten und die haben eben kaum irgendetwas auf der hohen Kante, eher umgekehrt.
2: Wie viel die Menschen in Südtirol tatsächlich auf ihren Konten haben, lässt sich so pauschal also eigentlich gar nicht sagen. Aber vermutlich gibt es mehr Kontostände unter 30.000 Euro als drüber. Die Diskussionen um den Wahlkreis im Unterland gehen weiter. Jetzt gibt es Alternativvorschläge zur aktuellen Aufteilung des Unterlands. Die Freiheitlichen schlagen einen großen Wahlkreis an der Etsch vor, der vom Reschen bis Salurn reicht. Das gesamte Unterland und Überetsch sollte zum Senatswahlkreis Meran-Finchgau dazukommen. Und gleichzeitig soll ein Wahlkreis Bozen-Leifers-Pranzoll geschaffen werden, wo dann ein italienischer Senator gesichert werde. Der Landtagsabgeordnete Andreas Leiter-Reber geht noch einen Schritt weiter. Er sagt, das Beste wäre, ganz Südtirol in einem einzigen großen Wahlkreis zusammenzufassen. Wilhelm Schatzer, machen diese Vorschläge überhaupt noch Sinn?
7: Es ist wohl spät dafür, denn der aktuelle Vorschlag zur Aufteilung des Unterlandes vom Fratelli d'Italia-Abgeordneten Alessandro Orzi ist in Rom schon von der Abgeordnetenkammer genehmigt worden und diese Woche beginnt die Debatte darüber im Senat. Die SVP will fordern, dass der Urzi-Vorschlag wieder gestrichen und das Unterland nicht aufgeteilt wird. Weil die Chancen dafür gering sind, sagt Andreas Leiter-Reber, das Herumschieben der Wahlkreisgrenzen genüge nicht. Es brauche insgesamt ein neues Wahlgesetz fürs Parlament, denn das jetzige Gesetz begünstige nur die SVP.
8: De facto ist es ja so, dass heute die Volkspartei bei Landtagswahlen 34% in Südtirol macht, aber zu 100% in Rom vertreten ist. Also als ob es sonst nichts gäbe, obwohl eben die Mehrheit der deutsch- und ladinischsprachigen Südtiroler längst andere Parteien wählt und nicht die Volkspartei. Und das spiegelt sich in Rom nicht wider, weshalb eine Anpassung notwendig ist. Je früher, desto besser. Man würde es auch zeitlich schaffen, noch vor den nächsten Parlamentswahlen diese Änderung hinzubekommen.
7: Ganz Südtirol, ein Wahlkreis, wo dann die meistgewählten Kandidaten nach Rom geschickt werden, wäre gerechter als das jetzige Gesetz, sagt Leiter Reber. Es brauche nur den politischen Willen dafür. Der Verfassungsrechtler und ehemalige Senator Francesco Palermo sagt, möglich sei alles, das perfekte, neutrale Wahlsystem gäbe es aber nie.
9: Die Wahlergebnisse hängen sehr viel von den Regeln ab. Also natürlich bestimmt dann eine Regel auch ein gewisses Ergebnis. Klarerweise sind im jetzigen System auch Kandidaten und Kandidatinnen von der SVP begünstigt gegenüber Kandidatinnen von anderen Parteien. Und in einem Verhältniswahlrecht wäre es umgekehrt.
7: In der aktuellen Diskussion sei eine solche Änderung aber nicht mehr denkbar, sagt Palermo. Da wird ja ein staatsweites Wahlgesetz gemacht.
9: Es ist ja überhaupt nicht machbar und Südtirol alleine, auch wenn das gewollt wäre, hätte natürlich nicht die Macht, das zu beeinflussen. Wenn das Wahlgesetz neu geschrieben wird beziehungsweise abgeändert wird im Vergleich zum Text von der Kammer, wird es von nationalen Verhältnissen abhängen und sicherlich nicht von Südtirol.
7: Andreas Leiter-Reber will hingegen mit seinem Antrag ein Zeichen setzen. Der Landtag solle sagen, dass er grundsätzlich eine Vertretung im Parlament in Rom will, die Südtirol besser widerspiegelt.
2: Vermutlich gibt's auch im neuen Schuljahr keine Ausflüge. Allerdings sind sich die Protestgruppen da nicht ganz so einig. Gleich mehr dazu in unseren Kurznachrichten.
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2: Die Lehrerproteste werden wohl auch im neuen Schuljahr weitergehen. Aber wie genau, darüber ist man sich 2 Wochen vor Schulstart nicht einig. Florian Scheringer mit den Kurznachrichten.
12: Die Protestgruppe Bildung am Abgrund will auch im neuen Schuljahr weiter streiken. Für die Schüler könnte das ein weiteres Jahr ohne Ausflüge bedeuten. Die Gruppe ruft die Lehrer dazu auf, auf mehrtägige Schulfahrten komplett zu verzichten und maximal einen Lehrausflug pro Klasse zu machen. Es gebe zwar einige Fortschritte im Bildungsbereich, wie die Lohnerhöhung, heißt es von Bildung am Abgrund. Das sei aber nicht genug. Es gebe noch viele Probleme. Das sieht auch die Protestgruppe Qualitätsmarke Bildung Südtirol so. Die Haltung zu den Lehrerprotesten ist aber eine andere. Diese Gruppe sagt, man solle es den Lehrern selbst überlassen, ob sie Ausflüge boykottieren wollen oder nicht. In Bozen kommt es regelmäßig zum Verkehrskollaps, vor allem wenn es regnet. Jetzt im Sommer sind viele Touristen da und die wollen bei Schlechtwetter in der Stadt einkaufen. Das soll jetzt ein Ende haben, sagt der Bozner Bürgermeister Corarati. Er hat seine Forderung erneuert, Touristenautos an verkehrsintensiven Tagen aus dem Stadtzentrum fernzuhalten, um den Pendlern Vorrang zu geben. Er schlägt vor, dass man nur noch mit einem speziellen Ticket in die Stadt kommt und ansonsten außerhalb parken muss. In den kommenden Tagen will er gemeinsam mit dem Stadtrat, der Polizei und Technikern eine Lösung finden. Die starken Einschränkungen für Senioren beim Autofahren kommen doch nicht. Das Verkehrsministerium hatte ja unter anderem vorgeschlagen, dass Menschen über 85 nicht mehr auf Autobahnen fahren dürfen und dass sie überhaupt nur in einem Radius von 100 Kilometern rund um den Wohnort fahren dürfen. Jetzt rudert Verkehrsminister Salvini zurück. Man wolle alte Menschen nicht bestrafen, heißt es in einer Aussendung. Der Tankrabatt, mit dem wir einen Skonto von 17 Cent pro Liter Diesel an der Zapfsäule bekommen, ist verlängert worden. Allerdings nur bis übermorgen. Der Rabatt hätte heute auslaufen sollen. Jetzt hat Wirtschaftsminister Giorgetti mit einem Dekret verfügt, dass er noch 2 Tage länger gilt. Wie es ab Donnerstag weitergehen soll, ist noch unklar. Die Opposition in Rom fordert Sondersteuern für die großen Ölkonzerne, um den Tankrabatt dauerhaft finanzieren zu können. In der Nähe von Krems in Niederösterreich sind zwei Kleinflugzeuge in der Luft zusammengestoßen und abgestürzt. Die beiden Piloten sind dabei gestorben. Die Maschinen waren nach dem Absturz in Brand geraten. Flugzeugteile sind auf einem Flugplatz verteilt. Laut ersten Informationen waren außer dem Piloten keine weiteren Insassen an Bord der beiden Maschinen. Heute verwandelt sich ein kleines Dorf in Nordtirol wieder zur internationalen Bühne für Politik, Wirtschaft und Wissenschaft. Das Europäische Forum Altbach geht los. 4000 Teilnehmer aus der ganzen Welt werden erwartet, darunter auch mehrere Staatsoberhäupter. Ein zentraler Punkt des heurigen Forums ist das Thema Regionen. Laut dem Organisatoren brauche Europa starke Regionen, wie etwa die Euregio Südtirol Tirol Trentino, um insgesamt stark dazustehen. Das Forum Altbach dauert bis nächste Woche Freitag.
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12: Beim deutschen Autoriesen Volkswagen kriselt es ja schon länger. Die Lage wird aber immer angespannter. Allein in den kommenden Tagen soll es 9 Krisensitzungen geben. Es geht um die Zukunft des Konzerns und der Produktionsstandorte. VW will die Kosten senken. Das könnte aber auch bedeuten, dass zehntausende Mitarbeiter gehen müssen. Grund dafür seien geopolitische Krisen, US-Zölle und der Einbruch des chinesischen Markts, sagt der VW-Chef. Dazu komme, dass der Wettbewerb in Europa immer härter werde. Schauen wir noch an die Börsen in Europa. DAX in Frankfurt und MIP-Index in Mailand sind heute so gut wie unverändert.
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2: Wer heute in Bozen durch den Park am Bahnhof spaziert, der wird hin und wieder vielleicht einen kritischen Blick nach oben in die Baumkronen werfen. Gestern Nachmittag ist ja in der Laurinstraße ein großer Ast heruntergekracht. Der Baum, eine Ulme, war innen offenbar morsch. Eine Mutter und ihr Kind wurden dabei leicht verletzt, ein 50-jähriger Mann hingegen schwer. Die Bozner Stadtgärtner kontrollieren deshalb seit heute alle Bäume in der Umgebung. Birgit Locher, wie sieht man denn, ob mal ein Baum gesund ist?
13: Der Baum wird hauptsächlich von außen begutachtet, und zwar von unten bis oben. Es werden die Wurzeln untersucht, der Baumstamm, die Rinde, die Äste und natürlich die Krone. Um festzustellen, ob ein Baum innen morsch ist, wird er mit einem Hammer abgeklopft, sagt Valentin Lobis. Er ist Baumgutachter aus Meran.
14: Wenn es dann weitere Zweifel bei dieser Art von Beurteilung gibt, dann gibt es eingehendere Methoden mit Geräten oder eben man fährt mit einem Hubsteiger oder man klettert mit einem Seil in die Krone und schaut sich halt dort dann die Äste genauer an.
13: Und je nachdem, wie morsch der Baum ist, wird entweder der ganze Baum gefällt oder es werden nur einzelne Äste entfernt.
14: Es sind lokale Faulstellen oder Fehlstellungen oder Mängel, dann kann man natürlich Kronenpflegemaßnahmen machen. Äste einkürzen, Kronensicherungen einbauen, Äste herausnehmen, Baum in der gesamten Höhe einkürzen und so weiter. Also gibt es mehrere Möglichkeiten. Das hängt auch immer vom Gesamtbild und vom Detail dieses Schadens ab, den man da zu beurteilen hat, inwieweit er auf die Stabilität des Baums überhaupt Einfluss hat.
13: Grundsätzlich habe jeder Baum ab einem bestimmten Alter irgendwo eine Schwachstelle. Das muss aber nicht gleich ein Sicherheitsproblem sein, sagt Baumgutachter Lobis. Sorge, dass man während einer Shoppingtour in der Stadt von einem Ast erschlagen wird, müsse man nicht haben.
14: Man muss nicht mit dem Helm durch die Stadt gehen. Natürlich kann man Brüche nicht ausschließen. Ein Baum ist ein Lebewesen. Das ist nicht ein Mauerwerk, das man aufgrund von einer Ingenieurberechnung erstellt hat. Baum wächst und muss natürlich entsprechend auch so beurteilt werden.
13: In Bozen gibt es insgesamt etwa 13.000 Bäume. Rund 9.000 davon befinden sich an Straßen, Promenaden und in Parks. Alle diese Stadtbäume sind in einem eigenen Baumkataster eingetragen und werden regelmäßig kontrolliert. Ab heute vielleicht noch ein bisschen genauer als bisher.
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2: Am Vormittag ist sich heute noch einiges an Sonne ausgegangen. Ab dem Nachmittag werden die Wolken dann überall dichter und wir müssen mit ein paar Regenschauern und Gewittern rechnen. Feine Temperaturen gibt es heute aber zwischen 25 und 30 Grad sind heute noch drin. Philipp Darterotti vom Landeswetterdienst. Was bringt uns denn das Wetter morgen und in den nächsten Tagen?
15: Ja, morgen wird es deutlich wechselhafter. In der Früh und am Vormittag ist es trüb und aus Süden ziehen einige Regenschauer durch. Danach klingen die Niederschläge ab, die Wolken lockern etwas auf, sodass sich am Nachmittag in den größeren Tälern zeitweise die Sonne zeigt. Dazu kommt es nur mehr vereinzelt zu Regenschauern. Der Mittwoch bringt dann wieder überwiegend sonniges Wetter mit örtlichen Gewittern in der zweiten Tageshälfte. Und es wird sommerlich warm mit bis zu 31 Grad.
2: Das war das Südtirol-Journal Mittagsmagazin zum Wochenstart. Wenn Sie mögen, dann hören wir uns morgen wieder zur gleichen Zeit. Ich bin Stefanie Terzer. Einen schönen Tag noch.
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17: Aus der Landesverkehrsmeldezentrale begrüßt Sie Manuel Scutellaro. Schönen Mittag. Wegen Überlastung kommt es auf der Brenner Autobahn abschnittsweise zu Kolonnenverkehr und Stau in Richtung Süden zwischen Klausen und Rovereto Nord und in Fahrtrichtung Norden gibt es Kolonnenbildungen zwischen Verona Nord und Ala Avio. Und wegen Überlastung gibt es Kolonnenbildungen und Staus auch auf der Finchgauer Staatsstraße in Richtung Meran zwischen Plaus und Rabland und auf der Pustertaler Staatsstraße in Fahrtrichtung Innichen zwischen St. Sigmund und Kienz sowie im Abschnitt Bruneck-Percha. All unterwegs, gute und sichere Fahrt.
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1: Reiche Südtiroler, was ist dran an der Statistik? Tirol, mehr Wolfsabschüsse, weniger Risse. Und es ist sonnig und freundlich. Ich bin Gunde Bichler, grüß Gott.
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1: Jeder Mensch hier in Südtirol hat 30.400 Euro auf dem Konto, statistisch gesehen. Das geht aus einer neuen Studie hervor, die der Verband zum Schutz der Nutzer von Bankdienstleistungen durchgeführt hat. Damit sind wir die reichsten Menschen in ganz Italien. Was in der Studie allerdings nicht beachtet wird, ist die Verteilung des Geldes. Darauf weist Stefan Berini hin, der Direktor des Arbeitsförderungsinstituts AFI.
3: Man muss natürlich immer sich vor Augen führen, dass es sich um einen Durchschnittswert handelt. Das heißt, wir haben sehr reiche Südtiroler und auf der anderen Seite auch Leute, die wahrscheinlich sehr wenig auf dem Konto kurrent haben. Das ist einmal die erste Feststellung, die man machen muss. Also die Ungleichheit auch bei der Verteilung des Reichtums.
1: Übrigens, Spitzenreiter sind wir hier in Südtirol auch, was die Verschuldung angeht. Pro Kopf haben wir im Schnitt 27.000 Euro Schulden bei der Bank. In Nordtirol werden immer mehr Wölfe abgeschossen. Allein heuer waren es schon 12. Zum Vergleich, in Südtirol sind es 2. Und diese Maßnahme zeigt Wirkung. Bisher wurden heuer in Nordtirol 160 Nutztiere von Wölfen gerissen. Voriges Jahr waren es im selben Zeitraum 277. Das berichtet heute die Tiroler Tageszeitung. Ein neues Gesetz erlaubt es Jägern in Tirol nämlich, mehr Wölfe zu schießen. Bauernvertreter sprechen von einer notwendigen Maßnahme. Der Hoteliers- und Gastwirteverband sucht wieder die beliebtesten Gasthäuser, Restaurants und Pizzerien in Südtirol. Auch heuer können alle online über ihre Lieblingslokale abstimmen. Das geht ab sofort bis Mitte September. Anfang Oktober werden die beliebtesten Gastbetriebe der einzelnen Bezirke und des ganzen Landes dann ausgezeichnet. Streit mit Deutschland, den gebe es nicht. Das sagt Außenminister Tajani in Bezug auf die Rückführung von Migranten nach Italien. Er dementiert Meldungen, dass zwischen Italien und Deutschland ein Konflikt darüber herrsche, wie man mit Flüchtlingen umgehen soll, die in Italien ankommen und dann in den Norden weiterreisen. Tajani sagt, die Gespräche mit Deutschland seien freundschaftlich. Außerdem sei die öffentliche Debatte über das Thema übertrieben. Lega-Chef Salvini will, dass Italien so lange keine Migranten aus Deutschland aufnimmt, solange deutsche Hilfsschiffe im Mittelmeer Migranten aufnehmen und in italienische Häfen bringen. Und Sonne und ein paar Wolken haben wir. Es ist sommerlich warm. Gleich hören Sie mehr zu den Temperaturen.
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1: Viel Sonnenschein und ein paar harmlose Wolken gibt's heute zum Wochenanfang in Südtirol. Die Sonne hat angenehm aufgewärmt. Jetzt zum Mittag messen wir 26 Grad in Auer, 22 in Jenesien, 21 in Corvara, 20 Grad in Bretau und 24 in Starzing. Auf 30 Grad klettern die Werte heute noch im Etschtal und Unterland. Am Nachmittag werden die Quellwolken stellenweise größer und einzelne Gewitter sind möglich. Morgen Dienstag wird es wechselhaft mit dicken Wolken und ein paar Regenschauern schon am Vormittag. Dann lockert es langsam wieder auf und die Sonne kommt zurück. Die Temperaturen klettern auf 23 bis 28 Grad.
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7: Aus der Landesverkehrsmeldezentrale begrüßt Sie Karin Unterhofer. Kolonnenverkehr und Stau wegen Überlastung gibt es auf der Brennerautobahn in Fahrtrichtung Süden vor der Mautstelle Sterzing und zwischen Klausen und Rovereto Süd und in Fahrtrichtung Norden zwischen Verona Nord und Ala Avio. Allen, die unterwegs sind, eine gute Fahrt.
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2: Verkauft wird die gesamte Bekleidung Größe S für Mädchen der Hotelfachschule mit den dazugehörenden Schuhen. Telefon 348 760 80 16. Versinktes Eisengitter, 1 Meter die Breite und 20 Meter die Länge, günstig abzugeben. Telefon 320 886 31 98. Gesucht werden größere Spielpuppen, zum Beispiel Schildkrötenpuppen und Mickey-Maus-Stofftiere. Telefon 346 231 33 61. Gesucht wird im Raum Brixen ein altes Radio mit Kassettentape. Telefon 328 884 53 06. Frische Feigen direkt vom Baum aus privatem Haushalt zu verkaufen. 4 Euro das Kilo. Telefon in Bozen 034 888 45 170.

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1: Statistik über Geld am Konto mit Vorsicht zu genießen. Außenminister dementiert Streit mit Deutschland über Rückführungen von Migranten. Und die Sonne scheint. Ich bin Gunde Bichler. Grüß Gott.
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1: Laut einer neuen Studie hat jede und jeder hier bei uns 30.400 Euro auf dem Konto. Damit sind wir Spitzenreiter in Italien. Diese Zahl ist allerdings mit Vorsicht zu genießen, sagt Florian Kiesel, Wirtschaftsprofessor an der Uni Bozen. Sie sei nämlich nur ein Durchschnittswert.
3: Wenn einer 0 Euro auf dem Konto hat, hat ein anderer dann dementsprechend doppelt so viel wie 30.400 Euro. Also man muss leider überlegen, das ist nur ein Durchschnitt. Und wenn eben wenige sehr viel haben, heißt das, dass andere vielleicht gar nichts haben oder ein Konto im Minus.
1: Das zeigen auch die Zahlen der Caritas Schuldnerberatung. Sie betreut pro Jahr etwa 1.000 Menschen in ganz Südtirol, die finanziell nicht über die Runden kommen. Die Bahnremise in Toblach soll bleiben. Mit dieser Forderung wendet sich der Heimatpflegeverband Südtirol an die Gemeinde im Hochbustertal. Es sei die letzte Spur der alten Dolomitenbahn. Sie müsse gesichert und saniert werden, sagen die Heimatpfleger. Auch Südtiroler Freiheit und Bürgerbewegung sind gegen den Abriss. Die Gemeinde hatte erst vor kurzem beschlossen, die alte Remise abzureißen. Sie sei nämlich in sehr schlechtem Zustand. Das habe auch das Landesdenkmalamt festgestellt. Es gebe keinen Streit mit Deutschland, was die Rückführung von Migranten aus dem Norden betrifft. Das sagt Außenminister Tajani und dementiert Meldungen, dass es zwischen Italien und Deutschland einen Konflikt darüber gebe, wie man mit Flüchtlingen umgehen soll, die in Italien ankommen und dann in den Norden weiterreisen. Tajani sagt, die Gespräche mit Deutschland seien freundschaftlich. Außerdem sei die öffentliche Debatte über das Thema übertrieben. Der neue Asylpakt der EU sieht nämlich vor, dass Flüchtlinge in jenem Land den Asylantrag stellen müssen, in dem sie zum ersten Mal europäischen Boden betreten. Lega-Chef Salvini dagegen will, dass Italien so lange keine Migranten aus Deutschland zurücknimmt, solange deutsche Hilfsschiffe im Mittelmeer Migranten aufnehmen und in italienische Häfen bringen. Ein besonderes Fußballfest hat am Wochenende im oberen Finchgau stattgefunden, und zwar in Prat am Stelzer Joch. Da hat gestern das traditionelle Brückenbauturnier stattgefunden. Es ist ein Fußballturnier von Menschen mit und ohne Beeinträchtigung. Organisiert wurde es vom Special Olympic Team Südtirol zusammen mit dem Amateursportverein Prat und weiteren Vereinen. 18 Kleinfeldmannschaften sind gegeneinander angetreten. Und mit Sonne und ein paar Wolken geht's durch den Montag. Gleich hören Sie mehr zum Wetter.
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1: Die Sonne begleitet uns heute durch den Tag. Ein paar Wolken halten sich jetzt über Südtirol. Sie können bis zum Nachmittag dichter werden. Einzelne Gewitter sind auch möglich. Mit der Sonne sind die Temperaturen wieder angestiegen. Sommerliche 23 Grad messen wir momentan in Antholz, 29 in Brandsoll, 25 Grad in Völs und 19 in Hintermatell und Wolkenstein. Morgen Dienstag wird es unbeständig. Viele Wolken verdecken die Sonne und vor allem am Vormittag kann es etwas regnen. Im Laufe des Tages lockert es wieder auf. Die Temperaturen klettern auf 23 bis 28 Grad.
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7: Guten Nachmittag aus der Landesverkehrsmeldezentrale. Es begrüßt Sie Manuel Scutellaro. Auf der Brenner Autobahn herrscht weiterhin starker Reiseverkehr in Richtung Süden zwischen dem Brenner und Sterzing und abschnittsweise zwischen Klausen und Rovereto Süd gibt es Kolonnenverkehr und Stau. Auch in Fahrtrichtung Norden kommt es zu Kolonnenbildungen zwischen Verona Nord und Ala Avio. Und auf der Brenner Staatsstraße bei Brandsoll gibt es von 9 bis 16 Uhr eine Einbahnregelung wegen Arbeiten. Soweit der Vermeldung an. Sichere Fahrt.
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1: Sicherheit. Stadtgärtner begutachten in Bozen jetzt alle Bäume. Milliardenhilfen. EU genehmigt weiteres Paket für Ukraine. Und es ist herrlich sonnig. Ich bin Gunde Bichler. Schönen Montagnachmittag.
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1: Wer heute einen Stadtbummel durch Bozen macht, wird vielleicht hin und wieder einen kritischen Blick nach oben auf die Bäume werfen. Gestern Nachmittag ist ja in der Laurenstraße in der Nähe des Bahnhofs ein riesiger Ast einer Ulme abgebrochen und zu Boden gekracht. 3 Personen einer italienischen Urlauberfamilie sind verletzt worden. Offenbar war der Baum innen morsch. Deshalb prüfen die Stadtgärtner heute alle Bäume im Stadtzentrum. Dabei klopfen die Gärtner den Baum mit einem Hammer von der Wurzel bis zur Krone ab. Das sagt Valentin Lobis. Er ist Baumgutachter aus Meran.
3: Wenn es dann weitere Zweifel bei dieser Art von Beurteilung gibt, dann gibt es eingehendere Methoden mit Geräten oder eben man fährt mit einem Hubsteiger oder man klettert mit einem Seil in die Krone und schaut sich halt dort dann die Äste genauer an.
1: In Bozen gibt es etwa 13.000 Bäume, rund 9.000 davon befinden sich an Straßenpromenaden und in Parks. Alle diese Stadtbäume sind in einem eigenen Baumkataster eingetragen und werden regelmäßig kontrolliert. Im Hochbustertal hat sich vor kurzem ein Verkehrsunfall ereignet. Zwischen Weißberg und Olang beim Hotel Seehof am Olanger Stausee sind 2 Autos zusammengeprallt. Mehrere Menschen sind verletzt worden. Im Einsatz sind Weißes Kreuz und Freiwillige Feuerwehr Welsberg. Näheres ist noch nicht bekannt. Plastikgefrierbeutel sind praktisch vielseitig und billig, aber auch nicht gerade umweltfreundlich. Darauf weist die Verbraucherzentrale hin. Anstatt sie nach jeder Verwendung wegzuschmeißen, könne man die Beutel auswaschen und etwas Neues darin einfrieren, sagen die Konsumentenschützer, sofern kein rohes Fleisch drin war, Fisch oder sehr fettige Speisen. Die Bahnremise in Toblach soll bleiben. Mit dieser Forderung wendet sich der Heimatpflegeverband Südtirol an die Gemeinde im Hochbustertal. Es sei die letzte Spur der alten Dolomitenbahn, sie müsse gesichert und saniert werden, sagen die Heimatpfleger. Auch Südtiroler Freiheit und Bürgerbewegung sind gegen den Abriss. Die Gemeinde hatte erst vor kurzem beschlossen, die alte Remise abzureißen. Sie sei nämlich in sehr schlechtem Zustand, das habe auch das Landesdenkmalamt festgestellt. Die EU hat weiteres Geld für die Ukraine freigemacht, heute am ukrainischen Unabhängigkeitstag. Es sind 6 Milliarden Euro. Sie gehören zum Darlehen von 90 Milliarden, das die EU genehmigt hat. Das Geld ist für Luftabwehrsysteme bestimmt, für Lenkwaffen, Munition und Radarsysteme.
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1: Schönsten Sonnenschein haben wir heute wieder in Südtirol und mit der Sonne sind die Temperaturen angestiegen. 30 Grad hat es jetzt in Gargazon, 25 in Laas und am Ritten, 27 in St. Lorenzen und 22 in Vilnius. Aus den Wolken können sich gegen Abend einzelne Regenschauer bilden. Morgen Dienstag wird es nicht mehr so strahlend schön. Die Luft wird feuchter, es bilden sich Wolken und am Vormittag kann es etwas regnen. Am Nachmittag lockert es schon wieder auf. Die Temperaturen steigen auf 23 bis 28 Grad.
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5: Aus der Landesverkehrsmeldezentrale Karin Unterhofer mit aktuellen Meldungen. Die Bustertaler Staatsstraße ist zwischen Olang und Welsberg nach einem Unfall gesperrt. Es gibt ausgedehnte Staus in beiden Fahrtrichtungen. Auf der Brennerautobahn gibt es in Fahrtrichtung Süden zwischen Klausen und Rovereto Süd Kolonnenverkehr und Stau wegen Überlastung. Und in der Gegenrichtung in Fahrtrichtung Norden gibt es zwischen Neumarkt und Bozen Süd 2 Kilometer Stau wegen eines defekten Fahrzeugs. Gute Fahrt!
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0: Der kleine Junge springt voraus, wir springen brav hinterher und zwar mitten rein in das Live-Programm an diesem Montagnachmittag. Darf mich denn vorstellen?
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0: So schaut's denn aus heute, Ihr Begleiter, bis 19 Uhr, sagt der Chef. Mache ich sehr, sehr gerne. Freue mich, dass Sie mit dabei sind. Ja, wir haben ein bisschen was für Sie vorbereitet. Interessante Themen und gute Musik. Zum Beispiel von Ihnen hier. Fantasy.
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0: Ja, mittlerweile weiß es jeder. Heute schreiben wir den 24. August. Wir sind also immer noch in der Hochsaison 2026. Und mit Urlaub hat auch dieser kurze Beitrag zu tun. Eine sehr interessante Frage ist denn diese hier. Wie muss er denn sein, der erholsame, der gute Urlaub? Tja, und daraus machte man vor kurzem eine Umfrage in 13 europäischen Ländern, darunter auch in Italien. Und das Ergebnis, das lautet: weniger Programm, mehr Ruhe. Na gut. Eine aktuelle europäische Reisestudie zeigt, immer mehr Menschen, die wollen im Urlaub nicht mehr 5 Sehenswürdigkeiten am Tag besuchen und Fotos schießen, sondern länger an einem Ort bleiben, Natur genießen und wirklich abschalten. Und fast die Hälfte möchte sogar bewusst weniger aufs Handy schauen. Na, das ist doch ein guter Ansatz. Ja, und auch Alleinreisen werden immer beliebter. Motto: mal weg von allem.
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0: Könnte schon sein. Vielleicht ist das der neue Luxus im Urlaub. Weniger ist denn mehr. Ja, weg von der Hetze und dem Selfie-Wahnsinn hin zur Ruhe. Und wenn das wirklich eintritt, sprich diese Umfrage sich bewahrheitet, dann meine ich, die Richtung, die stimmt.

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2: 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Tja, eine Würze liegt die Würze, meint auch die Werbeabteilung. Schön so für ein Radiogerät, ne? Haben wir mehr Platz für Musik? Jetzt zum Beispiel Zwirn. 15 Uhr und 21 Minuten.

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1: Ja, und den Hit der Stunde vor uns. Semino Rossi mit Das Tor zum Himmel ist die Liebe. Und bei uns, wie gesagt, der Hit der Stunde. Bitteschön.

0: das Wetter in Südtirol am heutigen Montag.
1: Die nächsten Stunden verlaufen in Südtirol oft sonnig mit einigen Quellwolken. Daraus bilden sich am Nachmittag örtliche Gewitter, die im Laufe des Abends etwas häufiger werden. Zuvor erreichen die Temperaturen noch Höchstwerte von 25 bis 30 Grad. Morgen am Dienstag wird es wechselhafter, vor allem in der Früh und am Vormittag ist es trüb und aus Süden ziehen einige Regenschauer durch. Danach lockern die Wolken etwas auf und am Nachmittag zeigt sich über den größeren Tälern zeitweise die Sonne und es kommt nur mehr vereinzelt zu Schauern. Der Mittwoch bringt dann wieder überwiegend sonniges Wetter mit örtlichen Gewittern am Nachmittag. Dazu wird es sommerlich warm mit bis zu 31 Grad. Soweit das Neueste vom Landeswetterdienst mit Philipp Tartarotti.
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besondere Liebeserklärung aus der Schweiz in Form von Noten, Schlüsseln, die Festspänkler und das kleine Lied zu hören bei uns um 4:05. So, und zu einem Titel aus den 80ern. Immer wieder schön, wie ich finde. The Nice Little Penguins und auch damit einen schönen Nachmittag.

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3: Und heute ein Thema, das wahrscheinlich viele von uns betreffen wird. Ein paar Kilo sollen runter. Und die Motivation ist ja groß. Die Diät scheint auch tatsächlich zu funktionieren. Aber ja, kaum ist sie vorbei, kommt der unerwünschte Besucher zurück. Der Jojo-Effekt. Das Gewicht steigt wieder, manchmal sogar über das Ausgangsgewicht hinaus. Eine Erfahrung, die viele Menschen nur zu gut kennen. Aber warum legt der Körper nach einer Diät so schnell wieder zu? Und was passiert dabei eigentlich in unserem Stoffwechsel? Genau das erklärt Yvonne Deroux, Ernährungswissenschaftlerin in unserer Beitragsreihe Hauptsache gesund.
4: Wenn man sich unter Diät stellt, das heißt, ich esse einfach viel weniger, als was ich brauche, dann geht der Körper auf Sparflamme, er reduziert somit den Energiebedarf, aber im Körper werden dann auch unterschiedliche Körperkompartimente, zum Beispiel die Muskelmasse, verändert. Wenn der Körper zu wenig Energie bekommt, baut er Muskelmasse ab. Und das führt dann eben zur Reduzierung von der Energiebedarf. Wenn aber diese Person dann plötzlich beginnt, wieder normal, kaloriengerecht zu essen, dann wandelt der Körper die zusätzlichen Kalorien, weil er ja noch in Sparflamme ist, im Grunde in Fettmasse um. Und das ist eigentlich die Grundlage für den Jojo-Effekt.
5: Ist man einmal in den Teufelskreis aus Abnehmen, Zunehmen und wieder Abnehmen geraten, läuft unser Körper auf Sparflamme. Eine langfristige Gewichtsabnahme und vor allem das Halten des Gewichtes werden dadurch schwierig. Die Expertin rät deshalb, sich unbedingt beraten zu lassen. Den Jojo-Effekt ganz loszuwerden ist nahezu unmöglich, weil sich der Körper an die geringe Kalorienzufuhr gewöhnt. Aber man kann gegensteuern. Dabei spielt Bewegung eine ganz entscheidende Rolle.
4: Dann wird im Körper wieder eben Muskelmasse aufgebaut und das ist eben die Grundlage des Kalorienverbrauchs. Und somit rate ich in dem Fall eben vielleicht eine Ernährungsberatung sich zu holen und mehr sich zu bewegen und Sport zu betreiben.
5: Damit der Jojo-Effekt erst gar nicht entsteht, hat die Expertin einige wichtige Tipps.
4: Also sich fernzuhalten von den extremen Schlankheitsdiäten. Wenn es einige Kilos sind, dass man weiterhin vielseitig ist, die Menge reduziert und vielleicht sich überlegt, was sind meine Essgewohnheiten, die ich ändern könnte. Natürlich sollte man einfach die Gemüsemenge erhöhen. Und je länger man sich Zeit gibt zum Abnehmen, je auch langsamer man abnimmt, desto eher meidet man dann diesen Jojo-Effekt.
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3: Ja, und wieder um einiges klüger, das hat es also auf sich mit dem Jojo-Effekt. Und der ist schon gemein, gell? Also mehr als vor der Diät zu wiegen, das ist nicht schön, ne? Aber wenigstens haben wir jetzt die passende Erklärung dazu. Das Ganze um 8 vor 4 und wir nähern uns damit den aktuellen Meldungen aus Südtirol und der Welt.

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1: Abgebrochener Ast im Bozner Bahnhofspark. Trockenheit könnte Ursache sein. Senatswahlkreise, ein einziger für Südtirol vorgeschlagen. Und Sonne und Wolken.

0: haben wir. Ich bin Gunde Pichler. Guten Nachmittag.
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0: Die Ulme, von der gestern mitten im Bozner Stadtzentrum ein großer Ast abgebrochen und auf Passanten gekracht ist, war gesund. Das sagt die Stadtgärtnerei. Sie hat den Baum im Berloffer Park in der Nähe des Bahnhofs heute kontrolliert. Es könnte allerdings sein, dass die lange Trockenheit heuer im Sommer dem Baum zugesetzt hat, sagt die Stadtgärtnerei. Auf die Trockenheit folgten dann am Donnerstag und Freitag zwei Tage mit viel Regen. Durch diese plötzliche Belastung mit Regenwasser könnte der große Ast abgebrochen sein. Der Baum muss nicht gefällt werden, allerdings braucht es Eingriffe in der Baumkrone, um das Gleichgewicht wiederherzustellen. Er war erst im November kontrolliert worden. Die Aufteilung des Senatswahlkreises Bozen-Unterland sorgt weiter für Diskussionen. Jetzt liegen neue Vorschläge auf dem Tisch. Der Landtagsabgeordnete der Freien Fraktion Andreas Leiter-Reber schlägt etwa vor, dass ganz Südtirol in einem einzigen Wahlkreis zusammengefasst werden sollte. Leiter-Reber begründet das damit, dass das jetzige Wahlgesetz nur die SVP begünstige.
2: De facto ist es ja so, dass heute die Volkspartei bei Landtagswahlen 34% in Südtirol macht, aber zu 100% in Rom vertreten ist. Also als ob es sonst nichts gäbe, obwohl eben die Mehrheit der deutsch- und ladinischsprachigen Südtiroler längst andere Parteien wählt und nicht die Volkspartei. Und das spiegelt sich in Rom nicht wider, weshalb eine Anpassung notwendig ist.
0: Damit würde auch das Gezerre um die Wahlkreisgrenzen im Unterland überflüssig, sagt Leiter Reber. Immer mehr Weinbetriebe in Südtirol setzen auf Nachhaltigkeit. Inzwischen können fast 3000 das auch nachweisen. Das sind 2/3 der gesamten Weinbaufläche hier bei uns. Das teilt das Konsortium Südtirol Wein mit. Die Weinbetriebe haben eine Zertifizierung des Landwirtschaftsministeriums erhalten. Sie berücksichtigt alle Produktionsmethoden und Maßnahmen zum Schutz des Weinbaus. Südtirol hat zudem eigene Leitlinien, die auf die Besonderheiten bei uns eingehen. Im Hochbustertal beim Ohlanger Stausee hat sich gegen 2 Uhr ein Verkehrsunfall ereignet zwischen Weißberg und Ohlang beim Hotel Seehof. 2 Urlauberautos sind zusammengeprallt. Insgesamt 7 Menschen sind verletzt worden, 2 sind im Wrack eingeklemmt worden. Die Sanitäter des Weißen Kreuzes und der Notarzt haben die Verletzten versorgt und in die Krankenhäuser von Bruneck und Innichen gebracht. Bozen steuert in diesem Sommer auf einen neuen Rekord an Tropennächten zu. Bisher waren es 32. Es sind Nächte, in denen die Temperaturen nicht unter 20 Grad sinken. Der bisherige Rekord aus dem Jahr 2015 zählte 29 Tropennächte, sagt Landesmeteorologe Dieter Peterlin. Und es könnten noch weitere dazukommen.
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0: Viel Sonnenschein und ein paar Wolken haben wir jetzt am Nachmittag in Südtirol. Aus den Wolken können später noch einzelne Regentropfen fallen. Es ist warm geworden. Sommerliche 28 Grad messen wir in St. Martin im Passaia, 25 in Saarntein, 22 in Toblach und 29 Grad in Salurn und Klausen. Morgen Dienstag wird es wechselhaft mit dicken Wolken und etwas Regen am Vormittag und Sonnenschein am Nachmittag. Die Temperaturen steigen auf 23 bis 28 Grad.
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4: Schönen Montagnachmittag aus der Landesverkehrsmeldezentrale. Ich bin Manuel Scutellaro. Auf der Brennerautobahn in Richtung Süden zwischen Klausen und Overetto Süd gibt es abschnittsweise Kolonnenverkehr und Stau wegen Überlastung. In Fahrtrichtung Norden zwischen San Michele und Neumarkt staut es ca. 4 Kilometer wegen des defekten Fahrzeugs. Auf der Pustertaler Staatsstraße zwischen Ohlang und Welsberg wurde die Unfallstelle geräumt, die Staus lösen sich aber hier nur langsam wieder auf. Und auf der Brenner Staatsstraße bei Brandsoll gibt es eine Einbahnregelung und kurze Wartezeiten in beiden Richtungen wegen Arbeiten an der Umfahrung. Soweit die aktuellen Meldungen. Sichere Fahrt.
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0: Grüße aus Südtirol, das ist die Bergdiamanten und Regina.
1: Bis dann, servus, so ist der Werner von den Bergdiamanten. Ich wünsche einen schönen Tag und viel Spaß mit unserer Musik.
0: Haben wir gehabt und vielleicht hören wir die heute Abend ja wieder.
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0: Und noch heute Abend mit Kollege Werner Gartner. Um 20 Uhr geht's denn los. Das dürfte bekannt sein. Und wie immer, also wenn Sie Plattenwünsche haben, geht sich jetzt leider nicht mehr aus. Da sind wir ausgebucht. Aber Grüße, Glückwünsche natürlich jederzeit. Anrufen, schreiben, was auch immer. Wir freuen uns, wenn Sie mit dabei sind.

0: Musik aus Bella Italia. Ricky Poveri bei uns im Nachmittagsprogramm und wir bleiben im Stiefelstaat. Eine Meldung wirbelt heute in Südtirol einiges auf. Es sind nicht die abgebrochenen Äste in Bozen, sondern diese 30.000 Euro, die durchschnittlich jeder von uns auf dem Bankkonto liegen haben soll. Soll wohlgemerkt, denn mich eingeschlossen, es sind wohl eher 300. Und das auch nicht immer im Plus. Also das sind bittere Fakten. Ich weiß gar nicht, wie man auf diese 30.000 Euro kommt. Also die Wirklichkeit schaut wohl ganz anders aus. Und das ist klar, gell? Da macht sich auch Frust ein bisschen breit. Und da kann man auch den Unmut der Menschen verstehen. Ne?
1: Leck mich am Arsch!
0: Das habe ich gemeint damit. Und bitte schön nicht wundern. Wie gesagt, da werden manchmal Zahlen in den Raum geworfen, die wirklich nicht der Realität entsprechen. 30.000 Euro im Plus. Ja, schön wär's, ne? In feuchten Träumen vielleicht. In der Wirklichkeit, ja, schaut's leider ganz anders aus. Aber wirklich ganz anders. Na, leider.

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0: Sie und ich mit einem sommerlichen Gruß hier aus dem Sendestudio in der Pfalz. Und das war unser Hit der Stunde um 4:05.
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0: Ja, und ein Fünkchen Wahrheit ist immer drin, gell, in einer Bauernregel. Gut, das ist der heutige Montag aus Sicht der Bauernregel. Kleinen Vorgeschmack auf heute Abend gibt es jetzt schon auch mit den Mürztalern. Und auch damit einen schönen Nachmittag.

0: seit über 30 Jahren. Und daneben haben wir auch ganz interessante Meldungen, zum Beispiel diese hier. Wir von außen hier in Südtirol können da bequem hinschauen und sehen, seit Monaten immer das Gleiche in den Medien und Talkshows. Alles, was Beine hat und noch stehen kann in Deutschland, macht mobil gegen die deutsche Partei AfD, also eine Alternative für Deutschland. Und ja, man könnte derzeit fast meinen, Deutschlands größtes politisches Problem heißt nicht Wirtschaft, Migration oder steigende Kosten, sondern AfD. Politiker warnen beinahe täglich vor der Partei. Der Bundeskanzler will alles tun, damit sie bei den kommenden Wahlen keine Mehrheit bekommt. Und beim MDR, also Fernsehsender Medienhaus, gibt es jetzt sogar 5 Sekunden Funkstille als Vorgeschmack auf eine mögliche AfD-Regierung. Natürlich muss man politische Programme kritisch hinterfragen. Immer, überall. Aber vielleicht wäre die wirksamste Strategie gegen eine starke AfD ja etwas ganz Altmodisches, nämlich die Probleme lösen, wegen denen viele Menschen überhaupt unzufrieden sind. Aber darauf kommen die Nasenbohrer nicht. Na, stattdessen den Bürgern ständig erklären, wen sie besser nicht wählen sollen. Aber das beantwortet noch lange nicht die ganzen Probleme. Und ja, weiter wie bisher ist dann wohl auch keine Lösung, oder? Ich meine nicht, aber Sie sollen es denn ruhig versuchen.
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0: Also wie gesagt, wir von außen können das in aller Ruhe, Seelenruhe anschauen und uns amüsieren über den Irrsinn. Ich halte die

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1: Ja, das stimmt schon, aber Sie machen den Sommer nicht unbedingt schöner. Und die sind heuer wirklich überall, die Wespen, auch bei uns in Südtirol. Also kann man mittlerweile einen Eisbecher oder Stücke Kuchen im Freien nicht mehr zu sich nehmen, ohne dass das Ganze zur kleinen Mutprobe wird. Also mancher überlegt sich inzwischen zweimal, ob er sich überhaupt noch vor die Eisdiele oder Konditorei setzt. Und wenn doch, ist sie schon da, die Wespe. Und haben Sie auch schon gemerkt, gell? Die entdeckt uns wirklich überall. Und ja, ausgerechnet das, was viele reflexartig, also automatisch machen, ist falsch. Nicht anblasen, pusten und gar nicht mal wild herumfuchteln. Also das Kohlendioxid in unserer Atemluft kann Wespen alarmieren und hektische Bewegungen wirken auf sie wie ein Angriff. Deshalb besser ruhig bleiben, essen und süße Getränke abdecken und langsam reagieren. Ein feiner Wassernebel aus einer Sprühflasche kann ebenfalls helfen. Die Wespe glaubt, es regnet und zieht sich zurück, heißt es von Experten. Obwohl, genau das habe ich gestern auch gemacht, bei einem schönen Eisbecher geholfen, hat es freilich nicht. Und ja gut, ich nehme an, die Wespen waren stur oder noch hungriger als ich. Also weggeflogen sind sie auf alle Fälle nicht. Aber, und das ist ganz, ganz wichtig, nicht mit der Wespe diskutieren, denn die gewinnt im Zweifel mit dem Stachel, ne? Das tut weh. Das wollen wir nicht, deswegen bleiben wir brav, wenn die Wespe hier ist und ziehen uns schön langsamer zurück. So viel zur Wespe. 5:08 und nach der Wespengeschichte schauen wir, was gibt's dann? Genau, in 8 Minuten die aktuellen Nachrichten, also bleiben Sie dran.

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1: Senatswahlkreise, kaum mehr Änderungen beim Wahlgesetz möglich. Bozen, Ulme im Berloffer Park war gesund. Und Sonnenschein und ein paar dicke Wolken haben wir. Ich bin

0: Gunde Pichler, guten Nachmittag.
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0: Im Streit um die Neueinteilung des Senatswahlkreises Bozen-Unterland gibt es Alternativvorschläge. Der Landtagsabgeordnete Andreas Leiter-Reber von der Freien Fraktion fordert, ganz Südtirol in einem einzigen Wahlkreis zusammenzufassen. Der Verfassungsrechtler und ehemalige Senator Francesco Palermo zweifelt allerdings und sagt, eine solche Änderung sei in der aktuellen Diskussion nicht mehr machbar.
2: Wenn das Wahlgesetz neu geschrieben wird beziehungsweise abgeändert wird zum Text von der Kammer, wird es von nationalen Verhältnissen abhängen und sicherlich nicht von Südtirol.
0: Die Aufteilung des Unterlands ist von der Abgeordnetenkammer schon gut geheißen worden. Ab dieser Woche wird im Senat diskutiert. Heute trifft sich die Spitze der Volkspartei zu weiteren Beratungen. Es treffen sich sowohl Parteileitung als auch Parteiausschuss. Die Ulme, von der gestern mitten im Bozener Stadtzentrum ein großer Ast abgebrochen und auf Passanten gekracht ist, war gesund. Das sagt die Stadtgärtnerei. Sie hat den Baum im Baloffa-Park in der Nähe des Bahnhofs heute kontrolliert. Es könnte allerdings sein, dass die lange Trockenheit heuer im Sommer dem Baum zugesetzt hat. Auf die Trockenheit folgten dann am Donnerstag und Freitag zwei Tage mit viel Regen. Durch diese plötzliche Belastung mit Regenwasser könnte der große Ast abgebrochen sein, sagt die Stadtgärtnerei. Der Baum muss nicht gefällt werden. Allerdings braucht es Eingriffe in der Baumkrone, um das Gleichgewicht wiederherzustellen. 7 Verletzte hat am frühen Nachmittag ein Verkehrsunfall im Hochbustertal beim Ohlanger Stausee gefordert. Auf der Höhe des Seehofs sind 2 Urlauberautos zusammengeprallt. 2 Menschen sind im Wrack eingeklemmt worden. Die Sanitäter des Weißen Kreuzes und der Notarzt haben die Verletzten versorgt und in die Krankenhäuser Bruneck und Innichen gebracht. Die Freiwillige Feuerwehr Welsberg hat die Unfallstelle geräumt. Immer mehr Menschen nutzen den Zug nicht nur für den Weg zur Schule oder Arbeit, sondern auch für die Freizeit und den Urlaub. Das zeigt eine neue Studie des Marktforschungsinstituts SWG zusammen mit Trainline und IDM Südtirol. Europaweit verreisen 61% der Befragten mit dem Zug oder können sich das zumindest vorstellen. Um die Zugverbindungen attraktiver zu machen, auch für die Wirtschaft, müsse vor allem der grenzüberschreitende Bahnverkehr einfacher und verlässlicher werden, sagen Handelskammer und Mobilitätsressort des Landes. Vor allem technische und bürokratische Hürden zwischen den Ländern müssten wegfallen. Und für den Güterverkehr brauche es mehr Züge. Und mit viel Sonnenschein geht's durch den Nachmittag. Gleich hören Sie die weiteren Aussichten.
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0: Die Sonne bekommt jetzt zwischendurch Konkurrenz von dicken Wolken über Südtirol. Einzelne Regenschauer können sich später aus diesen Wolken auch noch bilden. Zum Großteil bleibt es aber sonnig und freundlich. Morgen Dienstag wird es unbeständig, die Luft wird feuchter, deshalb bilden sich einige Wolken und Regenschauer vor allem am Vormittag. Am Nachmittag kann sich schon wieder die Sonne durchsetzen, bei 23 bis 28 Grad. Heute messen wir angenehme 28 Grad in Kaltern, 19 in Deutschnofen, 18 in Felders, 26 Grad in Schlanders und 22 in Sechsten.
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6: Karin Unterhofer aus der Landesverkehrsmeldezentrale. Auf der Brenner Autobahn gibt es in Fahrtrichtung Süden zwischen Bozen Süd und Affi Kolonnenverkehr und Stau wegen Überlastung. Und auch auf der Pustertaler Stadtstraße nicht um Brixen zwischen Ohlang und Bercher Kolonnenverkehr und Stau. Allen, die unterwegs sind, gute Fahrt.
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0: Das ist schön, ne? Also all jene, die die 80er erlebt haben, so wie ich. Ja, die sind verliebt in diese 80er. Was war das damals? Frei und unbeschwert. Also einfach nur herrlich. Und die Musik sowieso, wie eben gehört, Captain und Daniil bei uns. Um 4:15 und damit wäre eigentlich der erste Arbeitstag der Woche geschafft. Feierabend für die meisten Südtiroler. Und man kann nach vorne schauen, was bringt sie denn die Woche? Na, wir sind gespannt und eins weiß ich. Dieser Samstag wird in Ihrem Radio 2000 was ganz Besonderes bringen.
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Auch dank Uwe Wusse, Feierabendstimmung in Südtirol, so ist es recht. Und das Ganze um 6 Minuten vor 5:30 und ein Hit der Stunde darf ich Ihnen jetzt ankündigen. Aus Österreich, die singende Tierärztin Alessa mit Zwischen deinen Zeilen.

0: Fischen.
1: Ja, man gehört, die Schürzes gehen fischen und wir gehen schauen. Nur 2 Wochen nach der partiellen Sonnenfinsternis gibt es denn wieder ein kosmisches Schattenspiel zu beobachten. Am 28. August, das wäre in ein paar Tagen, ist in der Morgendämmerung eine partielle, also teilweise Mondfinsternis zu sehen. Der Mond geht dabei in Österreich noch vor der maximalen Verfinsterung unter. Je weiter man sich im Westen Österreichs und damit auch in der Nähe zu Südtirol befindet, wo es denn länger dunkel ist, umso besser ist das Ergebnis dann auch anzuschauen. Das findet bzw. beginnt um 4.34 Uhr, also noch vor der Dämmerung. Die wäre dann um 5.34 Uhr. Also, das können wir empfehlen, wenn Sie wieder was Besonderes sich anschauen möchten. Nach der Sonnenfinsternis vor wenigen Tagen jetzt eben eine partielle, teilweise Mondfinsternis. Ja, und vom vielen Schauen kriegen wir hoffentlich keine Nackenschmerzen, ne?
2: Da drüben ist's.

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Also langsam ist nicht so ihr Ding. Die Gruppe nennt sich Vollgas und ein Liedl für die Ohne. Muss man sagen, also passt ganz wunderbar in unser Musikformat. Tolle Musik zum Feierabend, gell? Wir haben es 17:45 und die Münchner Freiheit, die ist auch mit dabei. Schön so.

0: Zweisprachigkeit, neues Sprachenlernen gefordert. Neue Gesundheitshotline, Start für Mitte September geplant. Und morgen wird es wechselhaft. Ich bin Gunde Biechler. Guten Abend.
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0: Südtirol braucht eine neue Sprachpolitik, das sagen PD und Grüne. Sie haben im Landtag einen Beschlussantrag eingebracht. Sie sagen, wenn es um die Zweisprachigkeit geht, dann klaffen Anspruch und Wirklichkeit auseinander. Das ist zuletzt in der Sanität deutlich geworden mit vielen gefälschten Zertifikaten. Die grüne Landtagsabgeordnete Brigitte Fopper sagt, hier braucht es einen neuen Anlauf, um die Sprachkompetenzen zu verbessern.
2: Und deshalb glauben wir, dass wir hier müssen versuchen, flexibilisieren, Zwischenstufen zu finden. Vielleicht kann der Arzt anfangs auch noch nicht das höchste Niveau haben, sondern beginnt mal ein bisschen einfacher und lernt das dann dazu. Vielleicht brauchen wir Sprachvermittler oder Dolmetscher auch in unseren Krankenhäusern, die einfach einspringen, wenn es mit der Sprache noch nicht so klappt.
0: Eine Abkehr oder Lockerung der Zweisprachigkeitspflicht sei das nicht, sagt Fopper. Wer Beschwerden hat und schnell wissen möchte, welches der richtige Dienst ist, kann bald die neue Gesundheitshotline des Sanitätsbetriebs anrufen. Ab Mitte September ist die Nummer 116-117 aktiv, und zwar rund um die Uhr. Dort bekommt man Auskunft darüber, wohin man sich mit welchem gesundheitlichen Problem wenden kann. Sie ersetzt nicht die Notrufnummer. Als erste startet die neue Hotline in Bozen und Umgebung und wird dann schrittweise aufs ganze Land ausgedehnt. Immer mehr Menschen nutzen den Zug nicht nur für den Weg zur Schule oder Arbeit, sondern auch für Freizeit und Urlaub. Das zeigt eine neue Studie von Trainline und IDM Südtirol. Europaweit verreisen 61% der Befragten mit dem Zug oder können sich das zumindest vorstellen. In Italien sind es sogar 66%. Um die Zugverbindungen attraktiver zu machen, auch für die Wirtschaft, müsse vor allem der grenzüberschreitende Bahnverkehr einfacher und verlässlicher werden, sagen Handelskammer und Mobilitätsressort des Landes. Vor allem technische und bürokratische Hürden zwischen den Ländern müssten wegfallen und für den Güterverkehr brauche es mehr Züge. Bozens Bürgermeister Claudio Corarati ist nach einer längeren Krankheit wieder zurück an seinem Schreibtisch. Er musste sich in den vergangenen Wochen einem Eingriff unterziehen wegen Herzproblemen und danach war eine längere Erholungsphase notwendig. Jetzt nimmt er die Arbeit im Rathaus wieder auf. Auch der Stadtrat ist zurück aus der Sommerpause. In den nächsten Wochen werden die Aufgaben neu verteilt, damit die Stadtregierung effizienter arbeiten kann, heißt es aus der Gemeinde. Und morgen tauchen dicke Wolken auf, es wird unbeständig. Gleich gibt's mehr zum Wetter.
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0: Mit Sonnenschein und ein paar Wolken starten wir in den Feierabend. Einzelne Regenschauer sind auch dabei, momentan vor allem im oberen Finchgau. Morgen Dienstag wird es nicht mehr so schön. Dicke Wolken ziehen über Nacht auf, vor allem am Vormittag ist es trüb und kann immer wieder regnen. Vom Unterland her breiten sich die Regenfälle aus. Am Nachmittag lockert es wieder auf und die Sonne kann sich etwas durchsetzen. Es bleibt etwas kühler bei maximal 23 bis 28 Grad. Jetzt am Abend ist es noch angenehm zum Draußensitzen. Bozen meldet 31 Grad, Meran 30, Brixen 28, Brunnig 27 und Wolkenstein 19 Grad.
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8: Guten Abend aus der Landesverkehrsmeldezentrale. Ich bin Manuel Scutellaro. Auf der Brenner Autobahn in Richtung Süden zwischen Trient Nord und Affi gibt es Kolonnenverkehr wegen Überlastung. Auch auf der Pustertaler Staatsstraße kommt es wegen Überlastung zu Kolonnenbildungen in Richtung Brixen zwischen Olang und Percha. In Richtung Innichen staut es zwischen St. Siegmund und Kienz. Zwischen Schaps und Mühlbach gibt es abschnittsweise eine Einbahnregelung von heute Abend 19 Uhr bis morgen früh 7 Uhr wegen Asphaltierungsarbeiten. Und auf den Stadtein- und Ausfahrten von Meran, Bozen, Brixen und Brunegg kommt es derzeit zu Verzögerungen im Abendverkehr. Unterwegs, gute und sichere Fahrt.

ganz schön laut. Beatrice Segli hier und die letzte Stunde in Feierabendprogramm. Die 9 Minuten nach 6 und ganz wunderbare Musik. Jetzt aus Österreich. Hier der Siegfried de Walch. Schönen Feierabend.

0: Tja, der späte Sommer, sprich Ende August und Feierabend im Landl und das ist schon was Besonderes, gell? Draußen ist er noch länger hell, die Luft wird jetzt um die Uhrzeit ein bisschen angenehmer, nämlich nicht mehr ganz so heiß und das Ganze fühlt sich fast an wie ein kleiner Urlaub, vielleicht noch ein Eisel, irgendwo ein Getränk auf der Terrasse oder einfach ein bisschen länger aufbleiben, das alles ist noch möglich und genau dafür ist er auch da. Der Spätsommer 2026.
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0: Ein bisschen genießen, man muss es sich gut gehen lassen, haben wir ganz vieles selber in der Hand. Denken Sie dran.

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1: 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Der Betrieb Landesmuseen Südtiroler Landesmuseum für Volkskunde in Dietenheim sucht Mitarbeiter für Ticketschalter und Museumsshop Vollzeit ab Oktober bis 22. 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Für die kommende Wintersaison wird in Gröden eine fleißige und zuverlässige Putzfrau für samstags gesucht. 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

0: Simon Michel und so schön ist die Zeit.
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0: Ja, weniger schön ist die Meldung, schwirrt heute in den deutschen Medien rum in Riccione. Da wird auf die Eier gespuckt, auf die Spiegeleier. Ne? Haben Sie es gelesen, haben Sie es gehört? Eine dreiköpfige Familie aus Florenz hatte zum Frühstück neben Kaffee und Saft auch Eier bestellt. Und offenbar war der junge Kellner ein bisschen genervt, da die Gäste bei den Eierspeisen einen Sonderwunsch hatten. Und er hat sich notiert und geschrieben an das Küchenteam, bitteschön, verbrennt die Spiegeleier und spuckt rein. Nur das Ganze kam raus und dementsprechend ist auch den Gästen der Appetit vergangen. Ne?
2: Sauber!
0: Na eben nicht. Also da ist niemand mehr Eier und der Skandal, der ist riesengroß. Wie gesagt, das Ganze in Riccione, natürlich auch ein Ort, den viele Südtiroler liebend gerne besuchen. Bestimmt aber nicht mehr zum Eieressen. Naja, das lassen wir jetzt. Sicher ist sicher.

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3: Ja, und Feierabend im Landl. Abendbrotzeit. Was gibt's denn Feines? Spiegeleier aus Riccione? Nein, natürlich nicht. Das nicht.

0: Ich erklärte mal zwei zum gerne hinhören. Bellamy Brothers, anschließend Dom Astor um 10 Minuten vor 7. Und bevor es so langsam ans Verabschieden geht, der Hinweis für morgen.
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0: Ja, und glauben Sie es mir, da gibt es allerhand zu erfahren und auch zu erzählen. Wie gesagt, morgen zu hören im Muntermacher.

gezwungen und schon wieder weg. Das ist der Semino Rossi und ich darf es immer gleich tun. Dankeschön fürs Reinhören. Das war der Feierabend mit mir am Mikrofon, der Roland. Der Hinweis noch für später. Sie wissen, nach den 19 Uhr Nachrichten ein bisschen Musikpause und das Live-Programm startet dann wieder um 20 Uhr. Mit Kollege Werner Gartner und seiner volkstümlichen Wunschsendung. Und wir hören uns morgen früh dann ausgeruht und ausgeschlafen im Muntermacher ab 7. Bis dahin.

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1: Lehrerproteste, Diskussion flammt neu auf. Ukraine-Hilfe, EU genehmigt nächstes Milliardenpaket. Und morgen wird es unbeständig. Ich bin Gunde Bichler, guten Abend.
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1: 2 Wochen vor Schulbeginn ist die Diskussion über den Ausflugsboykott der Lehrpersonen wieder aufgeflammt. Die Initiativgruppe Bildung am Abgrund ruft dazu auf, auch im neuen Schuljahr auf mehrtägige Schulfahrten zu verzichten und nur mehr einen Lehrausflug pro Klasse zu machen. Die Gruppe Qualitätsmarke Bildung Südtirol sagt dagegen, man solle es den Lehrern selbst überlassen, ob sie die Ausflüge boykottieren wollen.

0: wollen oder nicht. Hintergrund: beide Gruppen sind noch nicht zufrieden mit den Gehaltsverhandlungen mit dem Land. Und jetzt meldet sich die Schulgewerkschaft im SGK zu Wort. Sekretär Marco Pugliese ist der Ansicht, man könne nicht von Streik reden, weil die Klassenfahrten nicht zu den Dienstpflichten der Lehrer gehören. Grundsätzlich gelte, Ausflüge und Projekte dürften nicht zum eigentlichen Zweck der Schule werden. Unterdessen gehen die Sommerferien langsam zu Ende. In Südtirol läuten in 2 Wochen wieder die Schulglocken am 7. September. Wir sind die erste Provinz in Italien. Am 10. September geht es dann im Trentino los, in Venetien und der Aosta. 10 Tage länger Ferien haben die Kinder in Apulien. Da beginnt die Schule erst am 17. September. Wer gesundheitliche Beschwerden hat und schnell wissen möchte, welches der richtige Dienst ist, kann bald die neue Gesundheitshotline des Sanitätsbetriebs anrufen. Ab Mitte September ist die Nummer 116 117 aktiv, und zwar rund um die Uhr. Sie ersetzt nicht die Notrufnummer. Als erstes startet die neue Hotline in Bozen und Umgebung und wird dann schrittweise aufs ganze Land ausgedehnt. Die Ukraine bittet seit Wochen um frisches Geld für die Stärkung ihrer Flugabwehr. Und heute am Nationalfeiertag kommen gute Nachrichten aus Brüssel. Die EU hat der Ukraine neue Rüstungshilfen genehmigt im Wert von 6 Milliarden Euro. Dieter Ebeling berichtet.
1: Flugabwehrsysteme, Raketen, Munition und Radaranlagen sollen vor allem mit diesem EU-Geld bezahlt werden. Und zwar wegen der immer häufigeren russischen Angriffe mit ballistischen Raketen und mit Drohnen. 376 Raketenangriffe nur im Juli. Europa zeige am Unabhängigkeitstag, dass die Unterstützung für die Ukraine unerschütterlich und konkret sei, sagte Kommissionspräsidentin von der Leyen. Die EU hatte schon zuvor Beschaffungspläne von rund 16 Milliarden Euro genehmigt.
0: Der deutsche Milliardär aus der Logistikbranche Klaus-Michael Kühne ist tot. Er starb im Alter von 89 Jahren. Das teilt sein Unternehmen Kühne und Nagel mit. Kühne stammt aus Hamburg. Er ist vor rund 70 Jahren ins Familienunternehmen eingestiegen. Er hatte unter anderem 500 Millionen Euro verloren mit Investments in die Signa Holding von René Benko, die später zusammengebrochen ist. Und morgen kann es am Vormittag etwas regnen. Gleich hören Sie mehr zum Wetter.
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0: Morgen wird es nicht mehr so schön in Südtirol. Es ist von allem etwas dabei. Über Nacht ziehen dicke Wolken auf und in der Früh und am Vormittag kann es etwas regnen. Ab Mittag lockert es wieder auf und am Nachmittag kommt stellenweise die Sonne zurück. Die Temperaturen klettern auf 23 bis 28 Grad. Jetzt zum Feierabend ist es noch angenehm. 21 Grad messen wir in Flersch und St. Magdalena Xiers, 22 am Ritten, 19 Grad am Reschen und 29 in Tramin.
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5: Aus der Landesverkehrsmeldezentrale begrüßt sie Karin Unterhofer. Auf der Bustertaler Stadtstraße zwischen Schaps und Mühlbach Einbahnregelung bis 7 Uhr früh wegen Asphaltierungsarbeiten. In Bozen ist die Eisack-Hufer-Straße im Abschnitt zwischen der Anbindung Romstraße und der Reschenbrücke von 22 Uhr bis 5 Uhr früh wegen Instandhaltungsarbeiten gesperrt. Umleitung über die Romstraße, Drususallee und die Claudia-Augusta-Straße. Und auf der Brenner-Autobahn in Fahrtrichtung Norden ist die Einfahrt Bozen Nord von 22 Uhr bis 6 Uhr früh wegen Arbeiten gesperrt. Allen, die unterwegs sind, gute Fahrt.
6: Ja, wo ist er denn? 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

Der Florian aus Aufkirchen grüßt die Arbeitskollegen, die Dora, den Manuel, die Lissi, seine Cousine Margaret, die Rosina mit Kinder, die Dora in Doblach, Emanuel Eichholzer, die Mesner Maria, die Erna und die Gitti, die Maria in Wahlen, den Jahrgang 1975 und unser Radio 2000-Team. Dann hat uns der Hans aus Brunneck angerufen, schickt liebe Grüße an die Chorleiterin Johanna nach Vilnius.

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Harmonikas auch zum Ausprobieren, zum Antesten, über 30 Stück an der Zahl. Und jeder, der gerne spielen möchte oder auch auf die Bühne, also soweit Platz ist noch, einfach vorbeikommen, das Instrument mitnehmen oder eine Harmonika einfach ausleihen und dann ein bisschen musizieren hier im Pfalzen und schauen, was da alles passiert. Also ein großes Musikantentreffen im Pfalzen beim Pfalzner Pfingster. Und ich darf jetzt zwei Essen auch verlosen für diese Veranstaltung und habe ein Lied vorbereitet und wir suchen was. Hören Sie jetzt mal ganz genau hin.

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1: Ja, Sie haben es gehört, am Donnerstag Pfalznapfinster, da machen wir mit Radio 2000 ein tolles Musikantentreffen und es sind

Also ich möchte wissen, wer hält seine Wacht? Wer suchen wir? Einfach anrufen, wenn Sie es wissen. 0474 060606. Und am Donnerstag dann im Pfalzen genießen, musikalisch genießen und auch kulinarisch. Und ja, in der Zwischenzeit darf ich Grüße verschicken, denn die Gitti aus St. Pauls grüßt alle, die sie kennt, und unser Team. Und die Sarner, der Franz und die Erna, die schicken liebe Grüße von der Plattner Alm an alle, die sie kennen, aber ganz besonders an den Alex nach Turnholz, und wünschen ihm eine gute Besserung.

0: Es läutet und läutet, aber es durfte schon jemand in der Leitung sein. Wen habe ich denn heint?
1: Roland aus Seis.
0: Roland aus Seis. Also Roland, ich glaube, wir haben es einfach gemacht heint, gell? Wer hält denn seine Wacht?
1: Ja, der Mond.
0: Der Mond.
1: Wunderschöner Mond. Heint sieht man einen eigenen Kilo. Wow, wunderschöner Mond.
0: Ja, da gehen wir mal schauen. Natürlich, der Mond hält seine Wacht. Ich darf ganz herzlich gratulieren. Also an den Donnerstag, ich hoffe, du hast Zeit. Es ist ein tolles Musikantentreffen mit einem Haufen bäriger Musikanten. Und dann schauen wir mal, lassen wir die kulinarisch und auch musikalisch ein bisschen verwehen können da im Pfalzen.
1: Perfekt, haben wir auch mal geil dabei sein. Kulinarisch auch geil dabei.
0: Jawohl, also Roland, wen nimmst du denn mit?
1: Ja, jetzt muss ich schauen, wenn die Frau Zeit hat, dann ist eine Frau mitnehmen, logischerweise.
0: Jawohl.
1: Muss schauen. Nein, nein, logisch, Frau, logisch, ganz klar.
0: Ja, wir sind natürlich auch vor Ort und freuen uns. Wir werden uns da sicher treffen und werden wir ein bisschen plaudern und dann mal schauen. Nicht,
1: ja, gerne.
0: Gell? Also, Roland, ich freue mich auf den Donnerstag und danke fürs Mitspielen. Du darfst natürlich auch jemanden grüßen und ein Liedl wünschen.
1: Ja, ich grüße mal meine Frau, die Mirka, und logisch meine ganzen Kollegen und meine ganzen Badfreunde. Wir sind wieder beim Baden alleweil.
0: Das ist sehr gut. Ja, die Wunschsendung nebenbei, gell, ist perfekt.
1: Ja, wir losen halt.
0: Sehr ist recht. Ja, Roland, und was darfst du denn spielen?
1: Nein, ich darf mal vom Schlamm in uns wünschen.
0: Ja, dann fahren wir gleich ins Eis, gell. Sepp und genau. Sepp, machen wir. Danke fürs Mitmachen und gute Nacht, gell.
1: Danke vielmals und viel Spaß noch, danke dir.
0: Also, der Roland aus Seis, der ist am Donnerstag hier im Pfalzen, freue mich schon sehr drauf und ja, da haben wir doch gleich Musik von Schlernwind, hole ich mir gleich rüber. Mal habe ich gefunden, droben am Berg, drunten im Tal, hier sind Sepp und Sepp, Schlernwind.

Musik von Sternwind für den Roland aus Seis. Und wir kommen jetzt zu Manuela aus Naturn. Sie grüßt die Luisa in Langtaufers, wünscht ihr nur das Beste und viel Gesundheit. Liebe Grüße auch an die Paula in den Finchgau. Weitere Grüße gehen an den Albert nach Naturn, an die Freunde und Freundinnen mit Anhang in Stadt und Land und auch an unser Team. Allen wünscht sie einen schönen, angenehmen Abend und auch einen schönen Wochenstart. Das Lied Warum bist du gekommen von Rudy Giovanni, die habe ich jetzt leider nicht gefunden. Ich hoffe, es passt auch das hier. Ingrid und die Steirer Boys, warum bist du gekommen?

Der Günther aus Rodeneck grüßt den Bruder Walter, die Astrid und die Erika in Sterzing, den Simon, den Ewald, die Marianne, den Klaus in Barbian, die Martha, die Romy, die Anneliese in Rodeneck, die Angelika in Milland, die Maria in Brixen, die Helene im Altersheim in Kastelruth, den Paul in Gossensaß, die Lore in Fahren, Irene und Guido und auch unser Radar 2000-Team. Und herzlichen Dank auch für die Grüße, die schicke ich wie immer sehr, sehr gerne zurück nach Rodeneck. Und er hat sich einen ganz tollen Titel gewünscht von Takeo Ishii, Sie kennen ihn noch, den japanischen Jodler, eine ganz spezielle Version vom Kuckucksjodler.

Kammermusik aus Japan sozusagen, Takeo Ishii. Die Monika aus Pfitsch, ich ganz liebe Grüße an die Walli nach Pfitsch, an die Ruth, den Franz und die Nadja nach Eck, an den Jakob nach Pfalzen, an die Gerda nach Ehrenburg, an die Fini und den Natz nach Föhran, an die Rosmarie und den Franz nach Mölten, sowie an den Michael und die Annemarie nach Kosensaß. Beste Grüße auch zu uns hier ins Studio, herzlichen Dank dafür. Dann die Rosi aus Latzfons möchte der Schwester Gertraud nachträglich zum Geburtstag gratulieren, welcher am Samstag gefeiert wurde, und recht herzlich möchte sie sich auch beim Paul in Gossensaß bedanken für die Glückwünsche, die er immer wieder schickt. Recht bedanken möchte sie sich auch bei uns hier. Die Sendung, die machen wir natürlich sehr, sehr gerne. Jetzt gibt es eine ganz besondere Version vom Stornwunder.

Der Südtirol und Spatzenfreund Uwe, der schickt liebe Grüße an alle Hörer von Radio 2000 und liebe Grüße auch nach Kastelroth, an Norbert und Isabella, an Alexander und Andreas Rier, an die Sabrina, die Bianca in Lein, an seine Spatzenfreunde Alfred und Angelika, an Therese, Christel, Claudia, Siglinde, Sandra, natürlich auch an seine liebe Frau Margitta, an die Mitglieder der Facebook-Gruppe Kastelrother Spatzenfreunde Jung und Alt und auch an unser Radio 2000-Team. Und lieber Uwe, herzlichen Dank auch für die persönlichen Grüße.

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1: Norbert Rier und seine Mannen von den Kasselroter Spatzen. Wir bleiben in dem Gebiet und kommen zum Konrad Sattler und seinem Dolomitenecho. Grüß mir, mein Südtirol, wurde gewünscht von der Ruth aus Exe. Grüß damit den Mann Franz, die Tochter Nadia, die Patin Annelies in Sterzing, die Patin Hannelore in Wiesen, die Cousine Alexandra in Fleins, die Mama Dora, die Tante Margit, die Walli, die Anna, die Monika und den Peter, die Clara und den Robert im Fitsch, den Hans in Gereut, dann die Zuhörer und auch unser Team. Am besten Grüße auch an unsere Tanja und ich bedanke mich auch für die lieben Grüße. Dann beste Grüße an die Mama und die Nadia und sie bedanken sich für die Geburtstagsglückwünsche. Wie gesagt, Konrad Sattler und sein Dolomitenecho.

Der Peter aus Truden grüßt seine Frau Doris, die Tochter Nadine, die Monika in Steinhaus und die Elisabeth in Kurtatsch. Und der Mesner Hans aus Sarndein, der schickt ganz liebe Grüße zu uns hier ins Studio, zum Bartel. Ihm wünscht er alles Gute zu seinem heutigen

Der Günther Meier hat uns per WhatsApp geschrieben und er bedankt sich bei seiner allerliebsten Imma aus Kortatsch, ganz speziell für das schöne Wochenende, das sie zusammen verbracht haben. Liebe Grüße auch an das Radio 2000 Team und ich bedanke mich auch für die persönlichen Grüße und wir sehen uns, lieber Günther, am Donnerstag beim Pfalznapfinster beim Radio 2000 Musikantentreffen am Babylon in Pfalzen. Gewünscht hat er sich Musik vom Goldried Quintett.

Der Klaus aus Barbian grüßt die Mama im Altersheim in Kasselruth, den Günther in Rodeneck, Romy, Annelies, Paul, Reinhard, Armin, Resi, Martha, den Buschstrahl, Sepp, Marianne, Sepp, Benno, Marie, Julia, Sonja, Alexandra, Leo, Lara, Milena und den Simbel. Und beste Grüße auch zu uns ins Studio. Er wünscht allen einen schönen Abend.

Ich darf jetzt die Spatzenfreundin Angelika ankündigen. Sie grüßt ganz herzlich die Isabella, den Norbert und den Alexander Rier. Dann gehen liebe Grüße auch an die Maria und den Adolf vom Schiedhof, sowie an die Spatzenfreunde Margitte und Uwe Freitag, an alle Spatzenfreunde von nah und fern. Liebe Grüße auch an die Jungs vom Volksrock und an meinen Sohn, an den Marc, richtig gerne aus. Liebe Grüße aber vor allem an ihren Schatz, an den Alfred, und sie lässt ausrichten, sie hat ihn ganz doll lieb. Ja, Musik, da darf ich jetzt singen mit meinem Sohn.

Die Walli aus Pfitsch grüßt die Rudi Neck, die Anna, die Dora, die Margit, die Monika, den Peter, die Clara und den Robert in Pfitsch, die Anneliese in Dulfer, dann die Anneliese in Sterzing, unser Radio 2000-Team und alle Zuhörer.

Musik von Vincent und Fernando und wir bleiben in Südtirol, kommen zu den Ladinern für die Maria aus Xiers. Sie grüßt die Gisella, die Erika und die Frieda mit den Ehemännern, die Roswitha und den Siegfried, den Ingemar, die Anna, die Hilda und die Senderin Siglinde, sowie die Cluster Agnes, die Gerda in Olang, die Hedwig in Bercha und auch unser Team hier von Radio 2000. Musik.

Der Dietmar aus Eppern grüßt die Gitti in St. Pauls ganz herzlich und die Carmen aus Issing, die hat uns angerufen. Sie grüßt alle, die am Issinger Kirchtag waren und vor allem jetzt alle, die beim Aufräumen sind. An dieser Stelle auch ganz liebe Grüße nach Issing.

Die Sonja, Jean-Martin und Tochter Celine grüßen das ganze Team hier von Radio 2000, die Familie Ebner in Missian, die Rosmarie, den Klaus, den Patrick und den Andi, sowie die Eva, Roger, Liselotte, Albert, Evelyn, Jean-Marie und alle, die gerne die Violets hören. Sie freuen sich schon auf ein Wiedersehen zu Hause in Missian, dann bei den Violets.

Musik der Violets und wir kommen zu den letzten Grüßen für heute. Es ist schon 22 Uhr für den Richard aus Brixen. Der grüßt nämlich alle, die er kennt, besonders unser Team. Das Ensemble Franz Michelitsch ist angesagt.

0: bezahlt.
1: Das war die volkstümliche Wunschsendung am heutigen Montag. Wie immer bedanke ich mich bei allen fürs Dabeisein. Freue mich schon auf Mittwoch. Machen Sie es gut und bis bald. Ihr Werner.

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